offensichtlich in einer psychischen Ausnahmesituation. Weniger Bürokratie. Lange waren die Anträge auf Kindergeld oder auch auf Elterngeld mit einem regelrechten Wust an Formularen verbunden. Das aber soll jetzt einfacher werden. Das Kindergeld, das soll in Zukunft zum Beispiel komplett ohne Antrag ausgezahlt werden. Es reicht einfach die Meldung beim Standesamt, die ist ja sowieso Pflicht. Oft übernimmt das auch die Klinik, wo das Kind zur Welt gekommen ist. Dann soll das Geld automatisch fließen. Genau so will es heute der Bundestag beschließen. Im Raum Nürnberg-Fürth hat es am Abend erhebliche Probleme mit der Bahn gegeben. Schuld war ein Böschungsbrand, der ist inzwischen aber gelöscht. Das Feuer war entlang der Gleise zwischen Fürth-Fach und Fürth-Klinikum ausgebrochen. Rund anderthalb Stunden konnten keine Züge fahren. Unter anderem Regionalzüge zwischen Nürnberg und Bamberg waren betroffen. Genauso die S-Bahn-Linie 1. Erst vor kurzem hat Alexander Zverev ja die French Open gewonnen und damit seinen ersten Grand-Slam-Titel überhaupt. Jetzt steht der Hamburger nach einem klaren Sieg im Wimbledon-Viertelfinale zum ersten Mal im Halbfinale von London. Der French Open-Champion hat auch noch gegen seinen bisherigen Angstgegner deutlich gewonnen, gegen den US-Amerikaner Taylor Fritz. Erstmal mit 6:4 und nochmal 6:4 im zweiten Satz und dann im letzten sogar mit 6:2. Morgen trifft der 29-Jährige dann auf den britischen Außenseiter Arthur Ferry. Heute Nacht ist es an den meisten Stellen bei uns im Freistaat sternenklar. Ein paar Wolken sind unterwegs, aber die sind harmlos. Wir messen gerade in Marktheidenfeld in Unterfranken, in Bobingen in Schwaben und in Bad Birnbach in Niederbayern 16 Grad. Teilweise ist es ein bisschen kühler, bis zu 11 Grad. Das ist der Tiefstwert in dieser Nacht. Heute ist es alles in allem recht freundlich. Nach Osten hin haben wir allerdings mehr Quellwolken und da ist es auch windiger. Aber in der Westhälfte heute Sonnenbrille angesagt. Die Temperaturen gehen rauf auf 23 bis 29 Grad.

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1: Ich bin Yves Simon. Das ist eine Tat, die sprachlos macht. Nach einem Messerangriff an einem Gymnasium im oberbayerischen Schongau hat sich am Abend auch Bundesinnenminister Dobrindt ein Bild der Lage gemacht. Zwei 13-jährige Mädchen sind bei der Attacke schwer verletzt worden. Sie schweben aber zum Glück nicht mehr in Lebensgefahr. Der mutmaßliche Täter ist erst 16, Ex-Schüler, und er hatte erst versucht, einen Schuss abzugeben. Dann hat die Waffe aber versagt und er ist dann mit einem Messer auf die Mädchen losgegangen.
2: Der Täter ist ein ehemaliger Schüler des Gymnasiums. Er ist ausländischer Staatsangehöriger, EU-Bürger, kein Fluchthintergrund.
1: Innenminister Dobrindt, der Tatverdächtige, war offensichtlich in einer psychischen Ausnahmesituation. Im Raum Nürnberg-Fürth hat es am Abend erhebliche Probleme mit der Bahn gegeben. Schuld war ein Böschungsbrand, der ist inzwischen aber gelöscht. Das Feuer war entlang der Gleise zwischen Fürth-Fach und Fürth-Klinikum ausgebrochen. Rund anderthalb Stunden konnten keine Züge fahren. Unter anderem Regionalzüge zwischen Nürnberg und Bamberg waren betroffen. Genauso die S-Bahn-Linie 1. Heute Nacht ist es an den meisten Stellen bei uns im Freistaat sternenklar. Ein paar Wolken sind unterwegs, aber die sind harmlos. Wir messen gerade in Marktheidenfeld in Unterfranken, in Bobingen in Schwaben und in Bad Birnbach in Niederbayern 16 Grad. Teilweise ist es ein bisschen kühler, bis zu 11 Grad. Das ist der Tiefstwert in dieser Nacht. Heute ist es alles in allem recht freundlich. Nach Osten hin haben wir allerdings mehr Quellwolken und da ist es auch windiger. Aber in der Westhälfte heute Sonnenbrille angesagt. Die Temperaturen gehen rauf auf 23 bis 29 Grad.

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1: Ich bin Yves Simon. In der türkischen Hauptstadt Ankara ist der NATO-Gipfel zu Ende gegangen. Dabei sind unter anderem neue Rüstungsverträge im Umfang von mehr als 43 Milliarden Euro angekündigt worden. Das Ganze soll auch ein Zeichen der Einigkeit aussenden, insbesondere an Russland. Und es ist gelungen, die USA als Partner im Bündnis zu halten, Bundeskanzler Merz.
2: Als Europäer übernehmen wir mehr Verantwortung. Wir machen die NATO stärker. Wir machen sie aber auch in der Lastenverteilung fairer. Wir lösen uns von einseitigen Abhängigkeiten und das dient unser aller Sicherheit.
1: Einige sehen die NATO sogar stärker als je zuvor, unter anderem Generalsekretär Rütte. In Schongau in Oberbayern hat ein 16-Jähriger zwei Schülerinnen am Gymnasium mit einem Messer verletzt. Die Polizei ermittelt auf Hochtouren gegen den kroatischen Tatverdächtigen. Er war früher selbst Schüler an dieser Schule. In der Nacht jetzt haben die Ermittler die Wohnung der Eltern durchsucht, wo der Tatverdächtige lebt. Dabei wurden Handy, Laptop und auch weitere Elektrogeräte ausgewertet. Die Polizei sucht nach Hinweisen auf die Tat, zum Beispiel nach einem möglichen Bekennerschreiben oder auch Ankündigungen in Chats. Darüber gestolpert oder sogar dagegen gefahren. Immer wieder kommt es zu schlimmen Unfällen mit abgestellten Leih-E-Scootern. Aber wer haftet eigentlich für die Schäden? Die Fahrer sind oft weit weg und die Vermieter müssen auch nicht haften. Bisher bleiben also oft die Betroffenen auf ihren Kosten einfach sitzen. Heute berät der Bundestag, wie Vermieter und Fahrer künftig stärker in die Pflicht genommen werden sollen. Der Plan ist vor allem, das Haftungsrisiko soll stärker an die Vermieter übergehen, denn schließlich verdienen die auch das meiste Geld damit. Bei der Fußball-WM in Nordamerika geht es jetzt langsam ans Eingemachte. Heute Abend um 22 Uhr deutscher Zeit startet das erste Viertelfinale. Topfavorit Frankreich trifft auf Marokko. Les Bleus können eine beeindruckende Bilanz bisher vorweisen. 5 Siege im Turnier und 14-2 Tore. Marokko dürfte allerdings ein wirklich schwerer Brocken werden. Bei der letzten WM, da war Marokko ja sogar im Halbfinale und ist dann mit 0-2 an den Franzosen gescheitert. Angenehme Temperaturen jetzt in der Nacht. Rimpar in Unterfranken und Olching in Oberbayern 16 Grad. Außerdem messen wir in Maxhütte Heidhof in der Oberpfalz 14 Grad. Heute Nacht sind kaum Wolken am Himmel unterwegs. Trocken ist es also ohnehin. Tagsüber recht windig, vor allem im Osten des Freistaats. Ansonsten aber in der Westhälfte ein richtig schöner, sonniger Tag. Die Temperaturen gehen hoch auf 23 bis 29 Grad. Und am Wochenende können wir uns auf strahlenden Sonnenschein freuen und richtig schönes Freibadwetter bei bis zu 30 Grad.

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1: Ich bin Yves Simon. In der türkischen Hauptstadt Ankara ist der NATO-Gipfel zu Ende gegangen. Dabei sind unter anderem neue Rüstungsverträge im Umfang von mehr als 43 Milliarden Euro angekündigt worden. Das Ganze soll auch ein Zeichen der Einigkeit aussenden, insbesondere an Russland. Und es ist gelungen, die USA als Partner im Bündnis zu halten, Bundeskanzler Merz.
2: Als Europäer übernehmen wir mehr Verantwortung. Wir machen die NATO stärker. Wir machen sie aber auch in der Lastenverteilung fairer. Wir lösen uns von einseitigen Abhängigkeiten und das dient unser aller Sicherheit.
1: Einige sehen die NATO sogar stärker als je zuvor, unter anderem Generalsekretär Rütte. In Schongau in Oberbayern hat ein 16-Jähriger zwei Schülerinnen am Gymnasium mit einem Messer verletzt. Die Polizei ermittelt auf Hochtouren gegen den kroatischen Tatverdächtigen. Er war früher selbst Schüler an dieser Schule. In der Nacht jetzt haben die Ermittler die Wohnung der Eltern durchsucht, wo der Tatverdächtige lebt. Dabei wurden Handy, Laptop und auch weitere Elektrogeräte ausgewertet. Die Polizei sucht nach Hinweisen auf die Tat, zum Beispiel nach einem möglichen Bekennerschreiben oder auch Ankündigungen in Chats. Angenehme Temperaturen jetzt in der Nacht. Rimpar in Unterfranken und Olching in Oberbayern 16 Grad. Außerdem messen wir in Maxhütte Heidhof in der Oberpfalz 14 Grad. Heute Nacht sind kaum Wolken am Himmel unterwegs. Trocken ist es also ohnehin. Tagsüber recht windig, vor allem im Osten des Freistaats. Ansonsten aber in der Westhälfte ein richtig schöner, sonniger Tag. Die Temperaturen gehen hoch auf 23 bis 29 Grad. Und am Wochenende können wir uns auf strahlenden Sonnenschein freuen und richtig schönes Freibadwetter bei bis zu 30 Grad.

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1: Ich bin Yves Simon. Auch in der Nacht laufen die Ermittlungen im oberbayerischen Schongau weiter. Dort hat ein 16-Jähriger zwei Mädchen niedergestochen, beide 13 Jahre alt. Sie schweben zum Glück nicht mehr in Lebensgefahr. Die Ermittler werten jetzt das Handy des mutmaßlichen Amokläufers aus. Joshua Heise berichtet.
2: Der Jugendliche war nach Angaben von Bundesinnenminister Dobrindt ein ehemaliger Schüler des Gymnasiums. Er war demnach mit einer Schusswaffe bewaffnet, doch die versagte nach einem Schuss ins Leere. Daraufhin zückte der Teenager ein Messer und griff die Mädchen an. Sie waren wohl zufällige Opfer. Das Tatmotiv ist noch unklar. Der Tatverdächtige war den Behörden zufolge in psychiatrischer Behandlung. Er sitzt jetzt in Untersuchungshaft.
1: Im Persischen Golf geraten jetzt in der Nacht nach neuen US-Angriffen auf Ziele im Iran auch wieder US-Verbündete unter Beschuss. Kuwait meldet zum Beispiel gerade abgewehrte Raketen- und Drohnenangriffe. Auch in Bahrain heulen wieder die Sirenen. Die Bevölkerung wird dazu aufgerufen, Schutz zu suchen. Beide Staaten beherbergen US-Militärbasen nahe des Iran. Die USA wollen mit ihren Angriffen die iranische Fähigkeit einschränken, den Schiffsverkehr in der Straße von Hormuz zu stören. Im Bundestag gibt es die Forderung, dass alle Läden in Zukunft auch am Sonntag öffnen dürfen. Da herrscht in Bayern dagegen mal seltene Einigkeit. Die Gewerkschaften, Ministerpräsident Söder und sogar der Handelsverband selbst ist dafür, den Sonntag als Ruhetag beizubehalten. Söder sagt, es bleibt dabei, einkaufen bis 20 Uhr und dann ist Schluss. Und auch der Handelsverband freut sich, dass die Mitarbeiter im Einzelhandel am Wochenende mal einen freien Tag haben. Planbar, mit denen sie etwas mit ihrer Familie machen können. Jetzt ist es fix. Torhüter Alexander Nübel verlässt den FC Bayern endgültig und wechselt fest zu Beşiktaş Istanbul. Der 29-Jährige hat einen Vertrag unterschrieben. Bis 2029 soll der gehen. Medien berichten von bis zu 11,5 Millionen Euro Ablöse inklusive Boni. Nach nur 4 Pflichtspielen in 6 Jahren endet damit Nübels Kapitel in München. Es geht trocken durch die Nacht und das auch mit relativ milden Temperaturen. Karlstadt in Unterfranken und Elchingen in Schwaben 14 Grad, in Regen in Niederbayern messen wir gerade 10. So ein bisschen geteilt ist es heute. In der Westhälfte wird es ein richtig schöner sonniger Tag. Weiter in Richtung Osten und da vor allem im Bayerischen Wald kriegen wir mehr Quellwolken. Da ist es dann auch ein bisschen windiger. Regen ist auch möglich, allerdings am ehesten am östlichen Alpenrand. Am Wochenende wird es dann richtig schön sonnig mit Badewetter und Temperaturen so um die 30 Grad.

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1: Ich bin Yves Simon. Auch in der Nacht laufen die Ermittlungen im oberbayerischen Schongau weiter. Dort hat ein 16-Jähriger zwei Mädchen niedergestochen, beide 13 Jahre alt. Sie schweben zum Glück nicht mehr in Lebensgefahr. Die Ermittler werten jetzt das Handy des mutmaßlichen Amokläufers aus. Joshua Heise berichtet.
2: Der Jugendliche war nach Angaben von Bundesinnenminister Dobrindt ein ehemaliger Schüler des Gymnasiums. Er war demnach mit einer Schusswaffe bewaffnet, doch die versagte nach einem Schuss ins Leere. Daraufhin zückte der Teenager ein Messer und griff die Mädchen an. Sie waren wohl zufällige Opfer. Das Tatmotiv ist noch unklar. Der Tatverdächtige war den Behörden zufolge in psychiatrischer Behandlung. Er sitzt jetzt in Untersuchungshaft.
1: Im Bundestag gibt es die Forderung, dass alle Läden in Zukunft auch am Sonntag öffnen dürfen. Da herrscht in Bayern dagegen mal seltene Einigkeit. Die Gewerkschaften, Ministerpräsident Söder und sogar der Handelsverband selbst ist dafür, den Sonntag als Ruhetag beizubehalten. Söder sagt, es bleibt dabei, einkaufen bis 20 Uhr und dann ist Schluss. Und auch der Handelsverband freut sich, dass die Mitarbeiter im Einzelhandel am Wochenende mal einen freien Tag haben. Planbar, mit denen sie etwas mit ihrer Familie machen können. Es geht trocken durch die Nacht und das auch mit relativ milden Temperaturen. Karlstadt in Unterfranken und Elchingen in Schwaben 14 Grad. In Regen in Niederbayern messen wir gerade 10. So ein bisschen geteilt ist es heute. In der Westhälfte wird es ein richtig schöner sonniger Tag. Weiter in Richtung Osten und da vor allem im Bayerischen Wald kriegen wir mehr Quellwolken. Da ist es dann auch ein bisschen windiger. Regen ist auch möglich, allerdings am ehesten am östlichen Alpenrand. Am Wochenende wird es dann richtig schön sonnig mit Badewetter und Temperaturen so um die 30 Grad. Ja.

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1: Ich bin Yves Simon. Schönen guten Morgen. Der Bundestag will heute zwei Neuerungen beschließen. Betrifft zum einen Kinder- und Elterngeld. Das soll bald automatisch ausbezahlt werden, ganz ohne Berg an Formularen. In Zukunft reicht es, wenn die Eltern oder auch die Geburtsklinik die Geburt ganz einfach beim Standesamt meldet. Dann geht der Rest von selbst seinen Gang. Außerdem will der Bundestag regeln, wer bei Unfällen mit Leih-E-Scootern haftet. Geplant ist hier, dass vor allem die Vermieter in die Pflicht genommen werden, die ja auch das Geld damit verdienen. Im oberbayerischen Schongau hat ein 16-Jähriger gestern zwei Schülerinnen am Gymnasium mit einem Messer schwer verletzt, beide 13 Jahre alt. Sie schweben aber nicht mehr in Lebensgefahr. Der ehemalige Schüler, der wegen psychischer Probleme in Behandlung ist, soll erst mit einer Schusswaffe gefeuert haben. Die hat dann aber nicht mehr richtig funktioniert. Dann ist er auf ein Messer umgestiegen. Die Polizei ermittelt, ob es eine Beziehung zwischen Täter und Opfern gab. Der Jugendliche lebt bei seinen Eltern und hatte laut Polizei keinen Fluchthintergrund. Er ist kroatischer Staatsbürger. Nach den neuen US-Angriffen auf Ziele im Iran warnen deutsche Außenexperten vor einem langfristigen Konflikt. CDU-Politiker Röttgen spricht in der Augsburger Allgemeinen von anhaltender Unsicherheit im Nahen Osten und das auch mit Folgen für die Wirtschaft. Der Grünen-Politiker Hofreiter erwartet ein Wiederaufflammen des Krieges und dauerhaft hohe Ölpreise. Die Fußball-WM geht in die heiße Phase. Mit der Partie Frankreich gegen Marokko startet heute das erste Halbfinale. Anpfiff ist um 22 Uhr deutscher Zeit und für uns berichtet Thomas Thonfeld.
2: 5 Siege, 14-2 Tore. Frankreich ist bis jetzt eindrucksvoll durch diese Weltmeisterschaft marschiert. Beim hitzigen Achtelfinalsieg gegen Deutschland-Bezwinger Paraguay bewies das Team, dass es auch mit unbequemen Gegnern zurechtkommt. Favoriten sind Mbappé und Co. auch gegen Marokko. Aber Achtung, der Halbfinalist der letzten Weltmeisterschaft hat auch bei diesem Turnier seine Stärke bewiesen. Marokko wird ein echter Härtetest für die Franzosen.
1: Genau dasselbe Spiel gab es bei der letzten WM im Halbfinale in Katar. Vielleicht erinnern sich einige von uns. Frankreich hat da gewonnen mit 2-0. Es geht trocken durch die Nacht und das auch mit relativ milden Temperaturen. Karlstadt in Unterfranken und Elchingen in Schwaben 14 Grad. In Regen in Niederbayern messen wir gerade 10. So ein bisschen geteilt ist es heute. In der Westhälfte wird es ein richtig schöner sonniger Tag. Weiter in Richtung Osten und da vor allem im Bayerischen Wald kriegen wir mehr Quellwolken, da ist es dann auch ein bisschen windiger. Regen ist auch möglich, allerdings am ehesten am östlichen Alpenrand. Am Wochenende wird es dann richtig schön sonnig mit Badewetter und Temperaturen so um die 30 Grad. Ja.

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1: Noch bis zum 12.07. laufen die Musikfilmtage Oberaudorf. Das ist der Treffpunkt für Film- und Musikfans mit Dokus, Spielfilmen und Open-Air-Vorführungen. Von Michael Jackson über Elvis Presley bis Iron Maiden und Wacken ist alles mit dabei. Musik im Park heißt es am 9.07. Barbara Mayer und Stefan Weiser stehen im Kulturpark Murnau auf der Bühne und teilen ihre Begeisterung für Musik mit euch. Balladen, Swing, Bossa Nova und ein Tipp? Sollte das Wetter wieder erwarten schlecht sein, steigt das Ganze im Schlossmuseum. Und am 10. Juli wird die Karwendelstraße in Krün zum Treffpunkt für alle, die Innovation, Handwerk und Unternehmertum erleben möchten. Das Fachwerkfest Krün ruft unter dem Motto Weitblick. Ihr bekommt eine inspirierende Atmosphäre für Austausch, neue Perspektiven und wertvolle Begegnungen. Im Fokus stehen die Verbindung von traditionellem Handwerk mit modernen Ideen. 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
1: Ich bin Yves Simon. Schönen guten Morgen. Der Bundestag will heute zwei Neuerungen beschließen, betrifft zum einen Kinder- und Elterngeld, das soll bald automatisch ausbezahlt werden, ganz ohne Berg an Formularen. In Zukunft reicht es, wenn die Eltern oder auch die Geburtsklinik die Geburt ganz einfach beim Standesamt meldet, dann geht der Rest von selbst seinen Gang. Außerdem will der Bundestag regeln, wer bei Unfällen mit Leih-E-Scootern haftet. Geplant ist hier, dass vor allem die Vermieter in die Pflicht genommen werden, die ja auch das Geld damit verdienen. Im oberbayerischen Schongau hat ein 16-Jähriger gestern zwei Schülerinnen am Gymnasium mit einem Messer schwer verletzt, beide 13 Jahre alt. Sie schweben aber nicht mehr in Lebensgefahr. Der ehemalige Schüler, der wegen psychischer Probleme in Behandlung ist, soll erst mit einer Schusswaffe gefeuert haben, die hat dann aber nicht mehr richtig funktioniert. Dann ist er auf ein Messer umgestiegen. Die Polizei ermittelt, ob es eine Beziehung zwischen Täter und Opfern gab. Der Jugendliche lebt bei seinen Eltern und hatte laut Polizei keinen Fluchthintergrund. Er ist kroatischer Staatsbürger. Es geht trocken durch die Nacht und das auch mit relativ milden Temperaturen. Karlstadt in Unterfranken und Elchingen in Schwaben 14 Grad. In Regen in Niederbayern messen wir gerade 10. So ein bisschen geteilt ist es heute. In der Westhälfte wird es ein richtig schöner sonniger Tag. Weiter in Richtung Osten und da vor allem im Bayerischen Wald kriegen wir mehr Quellwolken. Da ist es dann auch ein bisschen windiger. Regen ist auch möglich, allerdings am ehesten am östlichen Alpenrand. Am Wochenende wird es dann richtig schön sonnig mit Badewetter und Temperaturen so um die 30 Grad.

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1: Mit Florian Buchlo. Guten Morgen. Und mit uns gibt's das Wichtigste aus dem Oberland immer zuerst. Nach der mutmaßlichen Amok-Tat am Welfen-Gymnasium in Schongau geht dort heute die Schule weiter. Zur Tagesordnung übergehen wolle man aber nicht, sagte ein Sprecher des zuständigen Landratsamtes. Kriseninterventionsteams sollen Schülern und Lehrern helfen, um das zu verarbeiten, was gestern geschehen ist. Ein 16 Jahre alter Ex-Schüler soll zwei Mädchen mit einem Messer schwer verletzt haben. Sie sind nicht in Lebensgefahr. Der Blick auf Bayern, Deutschland und die Welt. Es soll ein echter Servicegewinn für hunderttausende Eltern werden. Das verspricht die Bundesregierung. In mehreren Stufen soll das Kindergeld künftig ohne Antrag ausbezahlt werden, also ohne Papierkram. Gerade in einer sensiblen Phase rund um Geburt und Familiengründung soll es eine Entlastung für Familien geben, heißt es im Gesetzentwurf, den der Bundestag heute verabschieden will. Das EU-Parlament stimmt heute über die sogenannte Chat-Kontrolle ab. Dabei geht es darum, ob Dienste wie WhatsApp, Microsoft oder Google private Nachrichten automatisch nach Darstellungen von Kindesmissbrauch durchsuchen dürfen. Die geplante Regelung wäre eine Ausnahme vom Datenschutz und soll bis April 2028 gelten. Bei der Fußball-WM in Nordamerika geht es langsam ans Eingemachte. Heute Abend um 22 Uhr deutscher Zeit startet das erste Viertelfinale. Topfavorit Frankreich trifft auf Marokko. Die Franzosen können eine beeindruckende Bilanz vorweisen. 5 Siege im Turnier bisher und 14:2 Tore. Marokko dürfte aber ein schwerer Brocken werden. Bei der letzten WM war Marokko sogar im Halbfinale und ist dann mit 0:2 an den Franzosen gescheitert. Und das war alles Wichtige aus der Heimat, Bayern, Deutschland und der Welt um kurz nach 6.
2: Danke dir, Flo. Wir schauen weiter aufs Oberland-Wetter heute am Donnerstag. In Greinau messen wir jetzt schon 12 Grad, in Diesen 13. Aber abgesehen davon, dass es jetzt noch vergleichsweise frisch ist, wird es heute wieder richtig warm. Die Temperaturen klettern auf bis zu 28 Grad und die Sonne kommt heute richtig schön mal durch. Der 3-Tage-Trend fürs Oberland von morgen bis zum Sonntag geht's so sonnig erstmal weiter. Es wird von Tag zu Tag ein Stückerl wärmer. Die Maximalwerte erreichen bis zu 32 Grad.
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2: Gleich 6:03, einen schönen guten Morgen auf die Straßen. Da schaut soweit sehr gut aus, ihr kommt ohne Probleme ans Ziel. Aber es wird geblitzt in Garmisch-Partenkirchen auf der Loisachstraße, Iffeldorf-Hofmark, B11 Ried in der Ortsdurchfahrt, Polling die Hugelfingerstraße, in Hugelfing in der Ortsdurchfahrt und Murnau hier bei der Kaserne. Hat sich da was geändert? Habt ihr noch was gesehen? Dann sagt es uns gerne. Ruft an oder schickt eine Nachricht durch per WhatsApp oder auch gern über die Bayerische Oberland-App. Dankeschön und euch eine gute Fahrt und kommt sicher rein in diesen heutigen Donnerstag.
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2: Servus zusammen. Freut mich sehr, dass wir gemeinsam heute in diesen neuen Tag reinstarten. Aber natürlich müssen wir über das sprechen, was da gestern in Schongau passiert ist. Kollege Florian Buchlo hat es gerade schon kurz in den Nachrichten besprochen. Wir wollen uns dafür aber noch deutlich mehr Zeit nehmen. Wir wollen schauen, was ist bekannt und wie geht's heute in der Stadt Schongau weiter. Das alles machen wir. In aller Ruhe gleich. Nach Musik von Cher und den Dire Straits. Walk of Life für euren Start rein in diesen 9. Juli. Guten Morgen zusammen.

0: Cher. Und If I Could Turn Back Time hier bei uns bei Radio Oberland an diesem Donnerstag, 9. Juli. Guten Morgen zusammen. Wir müssen über gestern sprechen. Gestern war ein Tag, der innerhalb weniger Minuten eine drastische Wendung genommen hat. Es war kurz nach eins, als die Meldung reinkam, am Welfengymnasium Schongau, da läuft gerade ein großer Polizeieinsatz, bitte meiden Sie das Schulgelände. Da bin ich ganz persönlich zu euch. Als jemand, der selbst diese Schule besucht hat, das Gelände kennt, einige Lehrerinnen und Lehrer noch kennt, da läuft's einem eiskalt den Rücken runter. Das gilt aber natürlich auch für alle anderen, die vielleicht keinen direkten Draht zur Schule haben, die einfach nur hofften, dass alles möglichst glimpflich ausgeht. Inzwischen herrscht weitestgehend Klarheit. Ein 16-jähriger ehemaliger Schüler soll der Täter sein. Er soll zwei 13-jährige Schülerinnen schwer verletzt haben. Was gestern Mittag da vor Ort passiert ist, das hat Bundesinnenminister Alexander Dobrindt am Abend gegenüber Radio Oberland nochmal genauer erklärt.
1: Der Täter hat sich dem Gymnasium mit einer Schusswaffe genähert, hat einen Schuss abgegeben, der niemanden verletzt hat. Anschließend hat die Schusswaffe versagt, sodass keine weiteren Schüsse abgegeben werden konnten. Die Lehrer und die zwischenzeitlich eingetroffenen Polizeikräfte konnten den Täter dann überwältigen.
0: Die beiden verletzten Mädchen sind nach Angaben der Polizei inzwischen außer Lebensgefahr. Und das ist, glaube ich, schon mal das Allerwichtigste an diesem Donnerstag. Trotzdem bleibt natürlich der Schock, ganz klar. Der muss in aller Ruhe aufgearbeitet werden. Deswegen auch der wichtige Rat an alle Betroffenen, Lehrerinnen, Lehrer, Schülerinnen und Schüler. Sprecht unbedingt drüber. Und holt euch im Zweifel Unterstützung und Hilfe. Denn eins ist klar, niemand soll das, was da gestern genau passiert ist, alleine tragen müssen. Wir von Radio Oberland begleiten euch rein in diesen neuen Tag, in diesen Donnerstag. Einen guten Morgen zusammen.

0: 6.21 Uhr, hier ist Radio Oberland an diesem Donnerstag, diesem 9. Juli. Einen guten Morgen zusammen. Natürlich schauen wir gleich wieder auf die aktuelle Situation in Schongau. Wie geht's nach der mutmaßlichen Amoktat heute am Schulgelände weiter? Das klären wir gleich in den Oberland-Nachrichten mit Florian Buchloh. Aber wir wollen euch auch mitnehmen, raus in die Natur. Denn es gibt so viele Menschen bei uns in der Heimat, die sich dafür einsetzen, dass unsere Wälder in ihrer Schönheit erhalten bleiben. Alles, was ihr dazu wissen müsst, hört ihr gleich um 6:30 bei uns in den Oberland-Nachrichten.
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1: Um 6.30 Uhr mit Florian Buchlo. Guten Morgen. In Schongau hat ein 16-Jähriger gestern Mittag zwei Schülerinnen am Gymnasium mit einem Messer verletzt. Die Polizei ermittelt auf Hochtouren gegen den kroatischen Tatverdächtigen, der früher selbst Schüler an der Schule war. In der Nacht haben die Ermittler die Wohnung der Eltern durchsucht und Handy, Laptop und weitere Elektrogeräte ausgewertet. Sie suchen nach Hinweisen auf die Tat, etwa nach einem möglichen Bekennerschreiben oder Ankündigungen in Chats. Nach der mutmaßlichen Amok-Tat geht am Welfen-Gymnasium in Schongau heute die Schule weiter. Zur Tagesordnung übergehen wolle man aber nicht, sagte ein Sprecher des zuständigen Landratsamtes. Kriseninterventionsteams sollen Schülern und Lehrern helfen, um das zu verarbeiten, was gestern geschehen ist. Muss die Gemeinde Utting am Ammersee für einen Unfall auf einem Badesteg haften? Mit dieser Frage beschäftigt sich heute das Oberlandesgericht München. Ein Mann fordert von der Gemeinde Schmerzensgeld und Schadenersatz. Er war am sogenannten Polizeibad auf der Treppe eines Holzstegs ausgerutscht und hatte sich den Arm gebrochen. Der Kläger kritisiert fehlende Anti-Rutschmatten. Das Landgericht hatte die Klage bereits abgewiesen und keine Verletzung der Verkehrssicherungspflicht gesehen. Jetzt wird der Fall in zweiter Instanz verhandelt. Der Schutzwald rund um Oberammergau und Ettal bekommt Verstärkung. Knapp 30 Soldaten der Universität der Bundeswehr München pflanzen heute etwa 5000 junge Bäume. Die Aufforstungsaktion findet bereits zum 33. Mal statt. Der Schutzwald ist wichtig, weil er Hänge stabilisiert und vor Erdrutschen oder Muren schützt. Gleichzeitig ersetzt die Pflanzaktion einen Teil des Holzes, das jedes Jahr für Papierprodukte verbraucht wird. Und das waren die Oberland-Nachrichten. 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
2: Danke dir, Flo. Wir schauen weiter von den Nachrichten hin zum Oberlandwetter, das sich heute wieder von einer sonnigen Seite präsentiert. Es wird warm bei bis zu 28 Grad. In Unterammergau messen wir im Moment noch 12, in Raisting sind wir schon mit 13 Grad unterwegs. Der 3-Tage-Trend fürs Oberland. Von morgen bis zum Sonntag geht's genauso sonnig, wie es heute wird, erstmal weiter. Es wird von Tag zu Tag nochmal ein Stückerl wärmer. Die Temperaturen klettern auf bis zu 32 Grad.
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2: Gleich 2 Minuten nach 6:30 einen schönen guten Morgen auf die Straßen. Da schaut's gerade gut aus, ihr kommt ohne Probleme ans Ziel. Denkt aber bitte weiterhin dran, dass die Bahn noch Probleme macht. Zwischen Murnau und Oberammergau fahren aktuell keine Züge, weil die Strecke repariert werden muss. Das dauert noch bis voraussichtlich dem 27. Juli. Die neuesten Blitzer, Garmisch-Partenkirchen, die Leusachstraße, Iffeldorf, Hofmark, B11, Ried in der Ortsdurchfahrt. Dann in Polling auf der Hugelfingerstraße, Hugelfing, die Ortsdurchfahrt und Murnau hier bei der Kaserne. Hat sich da was geändert? Habt ihr noch was entdeckt? Dann sagt's uns gerne. Ruft an oder schickt eine Nachricht durch per WhatsApp oder auch gern über die Bayerische Oberland-App. Dankeschön und euch eine gute und sichere Fahrt.
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2: Servus Bernand, freut mich sehr, dass ihr mit dabei seid, dass wir gemeinsam in diesen neuen Tag reinstarten. Wir werden euch natürlich den ganzen Tag über immer wieder auf dem Laufenden halten. Sollte es Neuigkeiten zu den Ereignissen in Schongau geben, ganz klar, wir werden auch heute Morgen noch ausführlich drüber sprechen, einfach weil es so wichtig ist. Aber wir wollen auch gleich mal einen Blick zurückwerfen auf das, was eigentlich das Wetter in diesen Tagen macht. Wir haben es gerade gehört, bis zu 32 Grad sind drin in den nächsten Tagen. Aber selbst das ist ja gar nicht mal so viel, wenn wir an zum Beispiel den Juni denken. Der war wahnsinnig heiß. Um genau zu sein, rekordverdächtig heiß. Alles, was ihr dazu wissen müsst, gleich in 7 Minuten.

0: Michael Jackson, Black or White für euren Start rein in diesen Donnerstag. Ganz genau 20 Minuten vor 7. Hier ist Radio Oberland. Wir haben es bei uns im Wetterbericht besprochen, in den nächsten Tagen, gerade auch am Wochenende, wird's nochmal richtig warm. Die Temperaturen erreichen bis zu 32 Grad. Aber wenn wir mal so ein paar Tage oder knapp zwei Wochen zurückdenken in den Juni, dann sind wir nochmal ganz andere Temperaturen gewohnt. Bis zu 38, stellenweise sogar 40 Grad waren dabei. Es war ein wahnsinnig heißer Juni, um genau zu sein, der heißeste jemals gemessene Juni in Westeuropa. Das haben jetzt die neuesten Zahlen ergeben. Die Durchschnittstemperatur, die lag nämlich bei 20,7 Grad. Das sind, nur mal so zum Vergleich, 3 Grad über dem Juni-Durchschnitt der letzten 35 Jahre. Was das genau für uns bedeutet, weiß Kollege Uli Reitinger für uns.
1: Der Rekordjuni hat Teile Europas nahezu ausgetrocknet. Portugal, Spanien, Frankreich und Griechenland kämpften gegen große Waldbrände. In Deutschland hat der Wetterdienst einen neuen Allzeit-Hitzerekord gemessen. 41,8 Grad in Möckern-Drewitz in Sachsen-Anhalt. Die Datenbasis des Europäischen Klimawandeldienstes ist riesig. In seine Analysen fließen Milliarden von Messungen von Satelliten, Schiffen, Flugzeugen und Wetterstationen auf der ganzen Welt. Demnach war es weltweit der zweitwärmste Juni seit Beginn der Aufzeichnungen.
0: Uli, danke dir für die neuesten Erkenntnisse rund um diesen sehr, sehr heißen Monat bei uns im Oberland, Deutschland und in ganz Westeuropa. Wir werden natürlich schauen, wie sich dieser Sommer so weiterentwickelt. Mit uns von Radio Oberland seid ihr auf jeden Fall bestens informiert. Auch jetzt um 6:42 Uhr.

Wenn Paul McCartney und Michael Jackson zusammenkommen, dann muss einfach großartige Musik bei rauskommen. Und genau so ist es passiert. Say, say, say, hier bei Radio Oberland, 6.48 Uhr am Mass. Einen guten Morgen zusammen. Ich habe einen frischen Blitzer für euch, den ihr mir gerade gemeldet habt, und zwar in Großweil. Da steht er, mitten in der Ortsdurchfahrt. Dankeschön für die Meldung. Wenn ihr noch was gesehen habt, dann sagt's mir auch gerne. Ruft an bei mir im Studio oder schickt eine Nachricht durch per WhatsApp oder auch gern über die Bayerische Oberland-App. Euch eine gute und sichere Fahrt.

0: Auf die Sekunde genau 6.51 Uhr. Hier ist Radio Oberland an diesem Donnerstag. Gleich gibt's natürlich wieder die neuesten Informationen zu den Geschehnissen in Schongau. Außerdem aber auch ein Blick auf Bayern, Deutschland und die Welt. Das alles bei uns in den Nachrichten um 7 Uhr.
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3: Mit Florian Buchlo, guten Morgen. Und mit uns gibt's das Wichtigste aus dem Oberland immer zuerst. Der Schock sitzt weiter tief nach der Gewalttat am Welfengymnasium in Schongau. Gestern Mittag hatte ein ehemaliger Mitschüler das Schulgelände betreten, laut Polizei einen Schuss aus einer Pistole abgegeben und war dann, als die Waffe versagte, mit einem Messer auf zwei 13-Jährige losgegangen. Wie er an die Schusswaffe kam und was ihn zu der Tat bewegt haben könnte, sind Fragen, die noch zu klären sind. Der 16-Jährige kam nach Angaben von Bundesinnenminister Alexander Dobrindt nach der Tat in Untersuchungshaft. Wir erleben schreckliche Stunden hier in Schongau, hatte er gestern Abend nach einem Besuch in der Schule gesagt. Wir stehen schockiert vor dieser irrsinnigen Tat, so Dobrindt weiter. Der Blick auf Bayern, Deutschland und die Welt. Bisher sind die Anträge auf Kinder- und Elterngeld mit einem Wust an Formularen verbunden. Das soll einfacher werden. Die Unterstützungen sollen künftig ohne Antrag ausgezahlt werden. Das will der Bundestag heute beschließen. Generellen Anspruch haben alle Eltern, die in Deutschland steuerpflichtig sind und ein Kind unter 18 Jahren haben, das hier oder in einem anderen EU-Land lebt. Sonderregeln gibt es für Kinder in Ausbildung. Blow-ups, geplatzter Beton, aufgeweichte Straßenbahnführungen. Die Hitzewelle vor kurzem hat dem Verkehrssystem ordentlich zugesetzt. Verkehrsminister Schnieder sagte, man arbeite daran, die Systeme mit modernen Baustoffen stabiler zu machen. Gleiches gelte für die Züge der Deutschen Bahn, insbesondere bei der Klimatechnik. Auch hier sei die Anfälligkeit geringer geworden, so Schnieder. Um 22 Uhr kommt es zur ersten Viertelfinalpartie der Fußball-Weltmeisterschaft. Frankreich und Marokko spielen um den Einzug ins Halbfinale. Die französische Nationalmannschaft um Topstar Kylian Mbappé ist in der ersten Viertelfinalpartie Favorit. Aber Fachleute trauen Marokko auch eine Überraschung zu. Der Gewinner trifft im Halbfinale auf Spanien oder Belgien. Und das war alles Wichtige aus der Heimat Bayern, Deutschland und der Welt um kurz nach 7.
4: Dankeschön, Flo. Wir schauen weiterhin zum Oberlandwetter, das sich heute wieder von einer ziemlich warmen Seite präsentieren wird. Im Moment messt man in Fachern 14 Grad, in Hugelfing 15. Die Temperaturen klettern aber weiter auf bis zu 28 Grad. Denn die Sonne kommt richtig schön raus, es sind kaum Wolken unterwegs, die ihr den Weg da versperren würden. Und genauso geht's auch erstmal weiter. Der 3-Tage-Trend fürs Oberland. Von morgen bis zum Sonntag scheint die Sonne nahezu durch. Es wird nochmal von Tag zu Tag ein kleines bisschen wärmer. Die Temperaturen erreichen bis zu 32 Grad.
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4: Gleich 3 Minuten nach 7, guten Morgen auf die Straßen. Da schaut's weiterhin gut aus, ihr habt keine Probleme auf den Straßen und kommt gut durch. Aber es wird geblitzt in Großweil in der Ortsdurchfahrt. Garmisch-Partenkirchen, die Loisachstraße, in Iffeldorf, Hofmark, B11, Ried in der Ortsdurchfahrt, Polling, die Hugelfingerstraße, Hugelfing, die Ortsdurchfahrt und in Murnau, hier wird an der Kaserne fotografiert. Habt ihr noch was gesehen? Hat sich da irgendwas geändert? Dann sagt's uns, ruft an oder schickt eine Nachricht durch per WhatsApp oder auch gern über die Bayerische Oberland-App. Dankeschön und euch eine gute und sichere Fahrt.
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4: Guten Morgen zusammen an diesem 9. Juli. Es ist das Thema, das uns seit gestern schon bewegt und auch heute zum Start rein in diesen Tag weiterhin bewegen wird. Die Tat von Schongau gestern, die mutmaßliche Amok-Tat, die weiterhin viele Fragen aufwirft. Unter anderem, wie geht's heute weiter an den Schulen in Schongau? Das wollen wir gemeinsam mit euch klären. gleich nach Musik von den Pretenders und den Man at Work. Das ist Down Under. Ganz genau 4 Minuten nach 7 haben wir's.

11 Minuten nach 7 an diesem Donnerstag. Hier ist Radio Oberland. Nach der mutmaßlichen Amoktat gestern in Schongau ist die Stadt heute, an diesem 9. Juli, natürlich noch weit von Normalität entfernt. Das muss alles aufgearbeitet werden und das wird dauern. Damit ihr aber bestens informiert seid, haben wir noch weitere Informationen für euch, wie es mit der Schule heute weitergeht. Da heißt es nämlich, dass heute der Unterricht stattfindet. Zur Tagesordnung übergeben wolle aber definitiv niemand. Es soll auch niemand mit dem Erlebten allein gelassen werden, das ist ganz wichtig. Deswegen sind heute auch Kriseninterventionsteams vor Ort. Sie werden Gespräche führen und den Schülerinnen und Schülern, aber natürlich auch den Lehrerinnen und Lehrern helfen, die Tat von gestern besser zu verarbeiten. Das also zum heutigen Ablauf am Schongauer Schulzentrum, dass ihr da Bescheid wisst. Wir wollen aber auch die Chance nutzen, nochmal Danke zu sagen. Danke an alle Einsatzkräfte, die da gestern vor Ort waren. Das waren in der Spitze nämlich mehrere hundert Personen. Danke für euren Einsatz, aber auch natürlich an alle Lehrkräfte, die sogar selbst mit eingeschritten sind. Vielen lieben Dank für euer Eingreifen und vor allem auch für euren Mut. Und auch danke an alle Menschen, die gerade einfach anderen ein offenes Ohr schenken und mithelfen wollen, die Tat von gestern besser zu verarbeiten. Das ist nämlich ganz, ganz wichtig. Wir sagen vielen lieben Dank und begleiten euch rein in diesen neuen Tag. Diesen Donnerstag, hier ist Radio Oberland. Kommt gut rein mit uns.

20 Minuten nach 7, hier ist Radio Oberland an diesem Donnerstag. Guten Morgen zusammen. Dass in Schongau an den Schulen heute viel miteinander gesprochen wird, das habe ich euch ja gerade schon kurz gesagt. Aber die Ereignisse von gestern, die werden auch in anderen Schulen im Oberland aufgearbeitet. Das Werdenfels-Gymnasium in Garmisch-Partenkirchen zum Beispiel hat heute Morgen informiert, dass die erste Stunde bei Bedarf dazu genutzt werden soll, den Gedanken der Schüler und Schülerinnen Raum zu geben. Die Klassenleiter, die sollen einfach ein offenes Ohr haben und mit den Schülern sprechen. Wie wir finden, eine richtig tolle Aktion, dass da niemand alleine vor sich hingrübeln muss. Und vielleicht, wer weiß, ist das ja auch eine Idee für ganz viele andere Schulen bei uns in der Region. Schaden kann es im Zweifel auf jeden Fall nicht. Dafür gibt's von uns den großen Daumen nach oben. Und wir freuen uns, euch reinbegleiten zu dürfen in diesen neuen Tag, diesen 9. Juli. Hier ist Radio Oberland mit Bon Jovi, 7:21 Uhr am Ass.

0: Gleich 7.25 Uhr, hier ist Radio Oberland an diesem Donnerstag mit einem Blick auf die Straßen, denn da kommt gerade was rein. Servus, der Flo hier.
1: Guten Morgen, Radio Oberland, hier ist die Maria aus Weilheim. Ich möchte eine Verkehrsmeldung durchgeben zwischen Magnetsried und Seeshaupt, wo die Abzweigung nach Jenhausen ist. Da gab es einen Unfall, die Feuerwehr sperrt gerade die Straße. Da vorsichtig fahren und am besten gleich umfahren. Danke, servus.
0: Maria, danke dir fürs Melden, haben wir auf dem Schirm, wissen wir jetzt alle Bescheid. Und wir werden es natürlich auch für euch im Blick behalten, sobald es da Neuigkeiten gibt, beziehungsweise auch vielleicht die Entwarnung dann schon relativ zügig, dann erfahrt ihr es sofort bei uns bei Radio Oberland. Euch eine gute und sichere Fahrt.
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1: Um 7.30 Uhr mit Florian Buchlo. Guten Morgen. Nach dem Messerangriff am Welfen-Gymnasium in Schongau sitzt der Schock bei den rund 800 Schülern noch tief, ebenso in der 12.000 Einwohnerstadt und dem gesamten Oberland. Noch am gestrigen Abend hat sich Bundesinnenminister Dobrindt ein Bild von der Lage gemacht. Zwei 13-jährige Mädchen wurden schwer verletzt, schweben aber nicht in Lebensgefahr. Sie waren demnach zufällige Opfer. Der mutmaßliche Täter ist ein 16 Jahre alter ehemaliger Schüler des Gymnasiums, der früher schon in psychiatrischer Behandlung war.
2: Ich darf sagen, dass ich tief beeindruckt bin davon, wie hier Lehrkräfte, wie hier Schüler miteinander in dieser schrecklichen Situation agiert haben, dafür gesorgt haben, dass Schlimmeres verhindert werden konnte und es möglich war, wenige Minuten nach der ersten Schussabgabe und der Alarmierung den Täter auch zu stoppen.
1: Das waren die Worte von Bundesinnenminister Dobrindt. Am Welfen-Gymnasium geht heute die Schule weiter. Zur Tagesordnung übergehen wolle man aber nicht, sagte ein Sprecher des zuständigen Landratsamtes. Kriseninterventionsteams sollen Schülern und Lehrern helfen, um das zu verarbeiten, was gestern geschehen ist. Zu schnell, zu lange unterwegs und mehrfach gegen Vorschriften verstoßen, so lautet die Bilanz einer vierstündigen Lkw-Kontrolle der Polizei auf der B13 bei Lenggries. Besonders aufgefallen sind ein Holztransporter und ein Gefahrgut-Lkw mit Gasflaschen. Beide überschritten die erlaubte Höchstgeschwindigkeit um rund 30 Kilometer pro Stunde. Die Polizei weist in diesem Zusammenhang darauf hin, dass überhöhte Geschwindigkeit, insbesondere bei schweren Fahrzeugen, ein hohes Sicherheitsrisiko darstellt und daher konsequent verfolgt wird. Gesperrte Straßen, Wege und Brücken in Bichl. Der Grund dafür sind Brückenprüfungen. Davon betroffen sind zwei Brücken, die über den Steinbach führen. Zum einen die Brücke in Richtung Bichler Hütte und zum anderen die Brücke am Geißhorn. Die Gemeinde informiert, dass sie entsprechend für niemanden passierbar sind, das heißt für Fahrzeuge aller Art, Radfahrer und auch Fußgänger. Die Sperre der davon betroffenen Wege und Straßen dauert ebenfalls den ganzen Tag. Und das waren die Oberland-Nachrichten. 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
3: Danke dir, Flo. Wir schauen weiter von den Nachrichten hin zum Oberlandwetter. Auf die aktuellen Temperaturen wollte ich sagen. In Denklingen, da messen wir 15 Grad. In Großwald, da sind wir schon mit 16 Grad unterwegs. Aber da ist heute im Laufe des Tages immer noch viel drin. Die Maximalwerte erreichen nämlich 28 Grad. Die Sonne kommt immer öfter, immer intensiver dann mal raus. Und der 3-Tage-Trend fürs Oberland bestätigt das, denn bis zum Sonntag bleibt es erstmal sonnig. Es wird sogar von Tag zu Tag nochmal ein Stückel wärmer. Bis zu 32 Grad sind dann drin.
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3: 8:03 inzwischen. Guten Morgen auf die Straßen. Unser Sorgenkind im Moment, die Strecke zwischen Weilheim und Seeshaupt. Die ist auf Höhe Jenhausen im Moment gesperrt. Grund ist ein Unfall in dem Bereich. Wenn möglich, diese Strecke bereits jetzt weiträumig umfahren. Das dauert im Zweifel noch ein bisschen länger und dann kommt ihr in jedem Fall schneller ans Ziel. Die aktuellsten Blitze bei uns im Oberland, frisch gemeldet in Murnau im Untermarkt, da ist Tempo 20 erlaubt, Dankeschön dafür. Dann in Seeshaupt, wenn ihr von Weilheim her kommt, in Großweil in der Ortsdurchfahrt. Garmisch-Partenkirchen, die Leusachstraße, Iffeldorf, Hofmark, Polling, die Hugelfingerstraße oder auch in Murnau hier an der Kaserne. Hat sich da was geändert? Habt ihr noch was gesehen? Dann sagt's uns gerne, ruft an oder schickt eine Nachricht durch per WhatsApp oder auch gern über die Bayerische Oberland-App. Dankeschön und euch eine gute Fahrt.
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3: Servus benannt an diesem Donnerstag. Freut mich sehr, dass wir gemeinsam in diesen neuen Tag starten und das natürlich auch mit der passenden Musik. Gleich von Major, If I Was. Bekommt ihr nach R.E.M. und Man on the Moon. Kommt gut rein in diesen 9. Juli-Morgen.

Gleich 7:45 an diesem Donnerstag, diesen 9. Juli. Hier ist Radio Oberland. Servus beinand. Wir begleiten euch jeden Tag mit allen wichtigen Infos in den Tag hinein. Das gilt natürlich auch für den heutigen Donnerstag, der weiterhin im Zeichen der mutmaßlichen Amoktat von Schongau steht.

0: Ein 16-Jähriger soll zwei 13-jährige Schülerinnen schwer verletzt haben. Hunderte Einsatzkräfte waren daraufhin vor Ort, auch einige Hubschrauber kreisten über der Stadt. Am Abend informierten dann Landrat Johann Bertel und Bundesinnenminister Alexander Dobrindt über die Tat. Wir waren natürlich für euch mit dabei. Das waren zum Beispiel die Worte des Landrats.
1: Meine Gedanken sind bei den beiden Schülerinnen, bei den beiden schwer verletzten Schülerinnen, die nach gegenwärtigen Erkenntnis Gott sei Dank außer Lebensgefahr sind. Unsere Gedanken sind bei den Eltern. Kein Elternteil will je so eine Situation erleben. Und sind bei denjenigen, die mit ansehen mussten, was für eine grausame und fürchterliche Tat hier verübt wurde.
0: Auch Bundesinnenminister Alexander Dobrindt betonte nochmal, was eine solche Tat mit den Menschen in der Region macht. Sie hinterlässt tiefe Wunden in der Stadtgemeinschaft.
2: Deswegen gibt unser Interesse daran, dass wir bestmöglich auch weiterhin Unterstützung, Versorgung gewährleisten und mit unseren Teams, professionellen Unterstützern, auch vielen ehrenamtlichen Kräften weiterhin zur Verfügung stehen, um diese traumatische Situation zu bewältigen.
0: Das wird seine Zeit dauern und genau diese Zeit sollen sich alle auch ruhig nehmen, denn das braucht's einfach in diesen Momenten. Wir von Radio Oberland, wir begleiten euch rein in den heutigen Donnerstag, diesen 9. Juli. Euch allen einen guten Morgen zusammen.

0: Nathan the Tears. Driver's Seat hier bei uns bei Radio Oberland. Das ist euer Donnerstagmorgen, ganz genau 7.54 Uhr haben wir es jetzt. Heißt, in 6 Minuten ist es wieder soweit. Das Wichtigste aus dem Oberland, Bayern, Deutschland und der Welt gibt's bei uns in den Nachrichten um 8 Uhr.
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3: Mit Florian Buchloh. Guten Morgen. Und mit uns gibt's das Wichtigste aus dem Oberland immer zuerst. Nach der mutmaßlichen Amok-Tat am Welfen-Gymnasium in Schongau geht dort heute die Schule weiter. Kriseninterventionsteams sollen Schülern und Lehrern helfen, um das zu verarbeiten, was gestern geschehen ist. Ein 16 Jahre alter Ex-Schüler hatte zwei 13 Jahre alte Mädchen mit einem Messer schwer verletzt. Bundesinnenminister Dobrindt:
4: Wir gehen weiter davon aus, dass es sich um eine psychische Ausnahmesituation gehandelt hat. Der Täter war in Behandlung. Für Weiteres, was die Behandlung und mögliche Zusammenhänge mit der Behandlung zu tun haben, können wir zum heutigen Zeitpunkt keine Aussagen machen.
3: Der Blick auf Bayern, Deutschland und die Welt. Es soll ein echter Servicegewinn für hunderttausende Eltern werden. Das verspricht die Bundesregierung. In mehreren Stufen soll das Kindergeld künftig ohne Antrag ausbezahlt werden, also ohne Papierkram. Gleiches gilt für das Elterngeld. Gerade in einer sensiblen Phase rund um Geburt und Familiengründung solle es eine Entlastung für Familien geben, heißt es im Gesetzentwurf, den der Bundestag heute verabschieden soll. Darüber gestolpert oder sogar dagegen gefahren, immer wieder kommt es zu schlimmen Unfällen mit abgestellten Leih-E-Scootern. Aber wer haftet für den Schaden? Bisher bleiben Betroffene meistens auf ihren Kosten sitzen. Heute berät der Bundestag, wie Vermieter und Fahrer jetzt stärker in die Pflicht genommen werden sollen. Der Plan: Das Haftungsrisiko soll stärker an die Vermieter übergehen. Jetzt ist es fix, Torhüter Alexander Nübel verlässt den FC Bayern und wechselt fest zu Beşiktaş Istanbul. Der 29-Jährige hat einen Vertrag bis 2029 unterschrieben. Medien berichten von bis zu 11,5 Millionen Euro Ablöse inklusive Boni. Nach nur 4 Pflichtspielen in 6 Jahren endet damit sein Kapitel in München. Und das war alles Wichtige aus der Heimat Bayern, Deutschland und der Welt um kurz nach 8.
5: Danke dir, Flo. Wir schauen weiter von den Nachrichten hin zum Oberlandwetter. Hier in Murnau scheint jetzt schon so langsam die Sonne rein ins Studio. Sehr schön draußen. Und die Temperaturen, die kriegen das so langsam auch mit. Denn in Mittenwald messen wir jetzt 15 Grad, in Fuchstal sind sogar schon 17 Grad und im Laufe des Tages werden es noch mehr, nämlich bis zu 28 Grad. Die Sonne scheint im Prinzip den ganzen Tag über sehr, sehr schön. Und das nicht nur heute. Nein, auch der 3-Tage-Trend fürs Oberland zeigt uns, dass es genauso freundlich weitergeht. Von morgen bis zum Sonntag wird es nochmal von Tag zu Tag wärmer. Die Temperaturen, sie klettern weiter auf bis zu 32 Grad.
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5: 3 Minuten nach 8, einen guten Morgen auf die Straßen. Vorsicht bitte weiterhin, und zwar im Bereich zwischen Weilheim und Seeshaupt auf der Höhe von Jenhausen. Ist nämlich ein Unfall passiert, da kommt es immer wieder zu Einschränkungen. Bitte plant mehr Zeit ein oder wenn möglich meidet den Bereich im Moment. Und bitte Vorsicht auf der B23 zwischen Peiting und Ramsau, in beiden Richtungen Gefahr durch ein Pferd auf der Strecke. Seid da bitte vorsichtig, dass weder euch noch dem Pferd da irgendwas passiert. Die neuesten Blitzer: Murnau im Untermarkt in der 20er-Zone, dann in Seeshaupt, wenn ihr von Weilheim her kommt, in Großweil in der Ortsdurchfahrt, Garmisch-Partenkirchen, die Leusachstraße, Iffeldorf, Hofmark wird fotografiert, B11 Ried in der Ortsdurchfahrt und Murnau hier bei der Kaserne. Hat sich da was geändert? Habt ihr noch was gesehen? Dann sagt's uns gerne, ruft an oder schickt eine Nachricht durch per WhatsApp oder auch gern über die Bayerische Oberland-App. Dankeschön und euch eine gute und sichere Fahrt.
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5: So schaut's aus. Servus beinannt. Ich bin da, ihr seid da. Perfekt. Können wir weiter reinstarten in diesen heutigen Donnerstag. Und so eine richtig gute Musik, die wird doch auch noch gut tun, gell? Kein Problem. Habe ich dabei. Roxette, Spending My Time bekommt ihr gleich nach Kim Wilde und You Came. Euch einen schönen guten Morgen mit uns von Radio Oberland.

0: 12 Minuten nach 8. Hier ist Radio Oberland an diesem Donnerstag, diesem 9. Juli 2026.
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0: Musik im Park. Das wartet jetzt wieder in Murnau auf uns. Unter freiem Himmel könnt ihr heute Barbara Mayer und Stefan Weiser live erleben. Die Sängerin und der Pianist bringen Balladen, Swing und Bossa Nova mit und werden uns in einen tollen musikalischen Abend entführen, da bin ich mir ganz sicher. Los geht's heute Abend um 19 Uhr in Murnau. Wenn du wen brauchst, ruf mich nicht an. Das ist das Motto eines tollen Abends mit Franziska Wanninger. Sie ist in Wolfratshausen zu Gast und bespricht in ihrem Kabarettprogramm eigene Ratschläge, die ordentlich nach hinten losgegangen sind. Wer einfach mal wieder herzlich lachen will, der ist am 11. Juli in Wolfratshausen ganz richtig. Und Share Facts. Unter diesem Motto steigt bald ein tolles Benefizkonzert für das Kinderhospiz in Polling. Um genau zu sein, verbirgt sich dahinter ein Rockkonzert mit ganz, ganz tollen Bands, die mit Leidenschaft und Musik Gutes tun wollen. Und es wird mit Sicherheit auch gelingen am 18. Juli in der Peißenberger Tiefstollenhalle. Alle Einzelheiten dazu könnt ihr gerne nochmal nachlesen auf radiooberland.de oder auch jederzeit in der Bayerischen Oberland-App. Ganz egal, wo es euch hinzieht, wir wünschen euch ganz viel Spaß und eine großartige Zeit im Oberland.

20 Minuten nach 8, einen guten Morgen. Hier ist Radio Oberland mit guten Nachrichten von den Straßen. Zwischen Weilheim und Seeshaupt hat es ja vorhin einen Unfall gegeben, und zwar auf Höhe Jenhausen. Da jetzt wiederum die Entwarnung, die Unfallstelle ist geräumt, heißt, ihr kommt da jetzt wieder ohne Probleme durch. Die letzten Verzögerungen, die lösen sich langsam auf, und dann habt ihr wieder freie Fahrt. Kommt mit uns von Radio Oberland gut und sicher ans Ziel.

0: Morgen ist es soweit. Da kommt ihr neues Album raus. Foreign Tongues wird's heißen. Und wir werden mit Sicherheit auch mal reinhören. Die Rolling Stones hier bei Radio Oberland. Satisfaction. Ganz genau 8.24 Uhr jetzt. Wir werden gemeinsam mit euch gleich natürlich wieder auf Schongau blicken. Wie geht's heute nach der mutmaßlichen Amoktat am Schulgelände weiter? Das klären wir gleich in den Oberland-Nachrichten. Aber darüber hinaus wollen wir euch auch mit rausnehmen in die Natur. Denn es gibt so viele Menschen hier in der Heimat, die sich dafür einsetzen, dass unsere Wälder in ihrer Schönheit erhalten bleiben. Und das müssen wir natürlich besprechen, gleich um 8.30 Uhr in den Oberland-Nachrichten.
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1: Um 8.30 Uhr mit Florian Buchlo. Guten Morgen. Schongau steht nach der Amok-Tat am Welfen-Gymnasium unter Schock. Bürgermeister Thomas Schleich hat sich mit bewegenden Worten geäußert. Die Bilder dieses Tages werden uns noch lange begleiten, schrieb Schleich auf Instagram. Ein Tag, der uns alle verändert hat. Zwei 13 Jahre alte Schülerinnen waren schwer verletzt worden, als sie mutmaßlich von einem 16 Jahre alten ehemaligen Mitschüler mit einem Messer attackiert wurden. Was wir am Welfen-Gymnasium erleben mussten, ist das, wovor wir uns alle immer am meisten gefürchtet haben, schrieb Schleich, dankte den Einsatzkräften und versprach Schülern, Eltern und Lehrern, wir lassen euch jetzt nicht allein. Wir werden Zeit brauchen, um das Erlebte zu verarbeiten, aber wir werden diesen Weg gemeinsam gehen. An dem Gymnasium geht die Schule nach der Gewalttat heute weiter. Kriseninterventionsteams sollen für Gespräche vor Ort sein und den Schülern und Lehrern helfen, um das zu verarbeiten, was gestern an ihrer Schule geschehen ist. Muss die Gemeinde Utting am Ammersee für einen Unfall auf einem Badesteg haften? Mit dieser Frage beschäftigt sich heute das Oberlandesgericht München. Ein Mann fordert von der Gemeinde Schmerzensgeld und Schadenersatz. Er war am sogenannten Polizeibad auf der Treppe eines Holzstegs ausgerutscht und hatte sich den Arm gebrochen. Der Kläger kritisiert fehlende Anti-Rutschmatten. Das Landesgericht hatte die Klage bereits abgewiesen und keine Verletzung der Verkehrssicherungspflicht gesehen. Jetzt wird der Fall in zweiter Instanz verhandelt. Der Schutzwald rund um Oberammergau und Ettal bekommt Verstärkung. Knapp 30 Soldaten der Universität der Bundeswehr München pflanzen heute etwa 5000 junge Bäume. Die Aufforstungsaktion findet bereits zum 33. Mal statt. Der Schutzwald ist wichtig, weil er Hänge stabilisiert und vor Erdrutschen oder Muren schützt. Gleichzeitig ersetzt die Pflanzaktion einen Teil des Holzes, das jedes Jahr für Papierprodukte verbraucht wird. Und das waren die Oberland-Nachrichten. 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
2: Danke dir, Flo. Wir schauen von den Nachrichten hin zum Oberlandwetter, das sich heute von einer warmen und sonnigen Seite präsentiert. In Wildsteig messen wir 18 Grad, in Ohlstadt 19 Grad und die Spitzenwerte erreichen heute bis zu 28 Grad. Und das ist noch lange nicht alles im Laufe dieser Woche. Da kommt noch einiges auf uns zu, denn der 3-Tage-Trend fürs Oberland zeigt uns, dass die Sonne bis zum Sonntag unser Gast ist. Es wird erstmal noch sehr sonnig bleiben, sehr warm, bei Spitzenwerten um die 32 Grad.
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2: 3 Minuten nach 8:30. Guten Morgen auf die Straßen. Vorsicht bitte auf der A95 Richtung Garmisch-Partenkirchen. Zwischen Wolfratshausen und Seeshaupt ist der rechte Fahrstreifen gesperrt. Grund sind Schutzplanken-Erneuerungsarbeiten in diesem Bereich. Deswegen hier bitte vielleicht die ein oder andere Minute mehr Zeit einplanen. Abgesehen davon, immer noch viel los auf der B472 rund um Bad Tölz. Da fährt noch der Berufsverkehr. Das dauert bis zu 5 Minuten länger. Es wird fotografiert, unter anderem auf der B472 und zwar auf Höhe Bad Heilbrunn. Dann in Murnau im Untermarkt in der 20er-Zone. Das hat der Flori gerade bestätigt. Danke dir dafür. Seeshaupt, wenn ihr von Weilheim her kommt, Großweil in der Ortsdurchfahrt, Garmisch-Partenkirchen die Leusachstraße, Iffeldorf-Hofmark, Polling die Hugelfingerstraße und Hugelfing die Ortsdurchfahrt. Sollte sich da was geändert haben, habt ihr noch was gesehen? Dann sagt's uns gerne. Ruft an oder schickt eine Nachricht durch per WhatsApp oder auch gern über die Bayerische Oberland-App. Dankeschön und euch eine gute und sichere Fahrt.
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2: Servus beieinander, schön, dass ihr mit dabei seid. Wir begleiten euch mit allen wichtigen Informationen hier aus der Heimat und aus Bayern, Deutschland und der Welt hinein in diesen neuen Tag. Und gute Musik habe ich auch noch mit dabei. Jetzt unter anderem Sixpence None the Richer, das ist Kiss Me. Euch einen schönen guten Morgen mit uns.

0: 8.42 Uhr. Ihr hört Radio Oberland an diesem Donnerstag. Mit mir, Flo Kern, geht's rein in diesen 9. Juli. Servus benannt. Wir möchten euch jetzt an diesem Donnerstag mal für einen kleinen Moment in die Welt des Kinos entführen. Denn da können wir uns an einen wunderschönen Ort wegträumen. Vaiana läuft nämlich an. Jetzt wird so mancher von euch sagen, bitte? Den Film, den gibt's doch schon lange. Was ist denn daran jetzt bitte neu? Ja, das ist ein Stück weit richtig, aber Disney bringt jetzt tatsächlich eine Realverfilmung ins Kino. Ob die ans Original rankommt? Meine Kollegin Helen Martin hat für uns schon mal reingeschaut.
1: Vaiana ist 16 und lebt auf der Insel Motunui im Pazifischen Ozean. Sie ist die Prinzessin des Stammes dort. Doch sie will die Welt jenseits der Insel sehen. Aber das ist verboten.
2: Jenseits unseres Riffs lauern Dämonen in der Finsternis.
1: Doch plötzlich ist Vaianas Volk in Gefahr. Das Essen auf der Insel wird knapp. Vaiana muss handeln, aber nicht allein.
3: Maui, Formwandler, Halbgott des Windes und des Meeres, Held der Seefahrer. Ah, Seefahrerinnen, Fahrer und Fahrerinnen.
1: Doch Maui ist erstmal nicht überzeugt von Vaianas Mission.
3: Ich gehe nicht mit einer Sterblichen auf eine Mission.
4: Mein Volk wird nicht überleben, wenn wir das nicht hinkriegen.
1: Unterwassermonster, Piraten, es gibt viele Herausforderungen für Vaiana, Maui und den Han Haihai, der auch noch dabei ist.
3: Hör zu, Prinzessin, wenn du das wirklich willst, liegt ein Ozean voller Gefahren vor dir.
4: Ich bin keine Prinzessin, ich bin die Tochter des Chiefs.
1: Doch zusammen können sie es schaffen, kann Vaiana es schaffen.
3: Bereit, eine Heldin zu sein?
4: Lass uns die Welt retten.
0: Danke dir, Helen, für den Einblick in den heutigen Kinoneustart. Vaiana läuft an. Vielleicht ja auch was für euren nächsten Spontanausflug. Hier ist Radio Oberland an diesem Donnerstag. Übrigens auch mit großartigen Konzertneuigkeiten. Es gibt Gerüchte, dass Oasis nächstes Jahr nach München kommen. Mal schauen, ob sich das bewahrheitet. Hier erfahrt ihr es.

Oasis. Don't look back in anger. Hier ist Radio Oberland an diesem Donnerstag. Und gemeinsam blicken wir gleich wieder in die Welt der Nachrichten. Was ist Thema hier im Oberland, in Bayern, Deutschland und auf der gesamten Welt? Das fassen wir für euch kurz kompakt zusammen. Kollege Florian Buchloh weiß Bescheid nach Musik von Tom Cochrane und Heart. Das ist These Dreams. Ganz genau 11 Minuten vor 9.

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3: Mit Florian Buchlor, guten Morgen. Und mit uns gibt's das Wichtigste aus dem Oberland immer zuerst. In Schongau hat ein 16-Jähriger gestern Mittag zwei Schülerinnen am Gymnasium mit einem Messer verletzt. Die Polizei ermittelt auf Hochtouren gegen den kroatischen Tatverdächtigen, der früher selbst Schüler an der Schule war. In der Nacht haben die Ermittler die Wohnung der Eltern durchsucht und ein Handy, Laptop und weitere Elektrogeräte ausgewertet. Sie suchen nach Hinweisen auf die Tat, etwa nach einem möglichen Bekennerschreiben oder Ankündigungen in Chats. Der Blick auf Bayern, Deutschland und die Welt. Bisher sind die Anträge auf Kinder- und Elterngeld mit einem Wust an Formularen verbunden. Das soll einfacher werden. Die Unterstützungen sollen künftig ohne Antrag ausgezahlt werden. Das will der Bundestag heute beschließen. Generellen Anspruch haben alle Eltern, die in Deutschland steuerpflichtig sind und ein Kind unter 18 Jahren haben, das hier oder in einem anderen EU-Land lebt. Sonderregeln gibt es für Kinder in Ausbildung. Blow-ups, geplatzter Beton, aufgeweichte Straßenbahnführungen. Die Hitzewelle vor kurzem hat dem Verkehrssystem ordentlich zugesetzt. Verkehrsminister Schnieder sagte, man arbeite daran, die Systeme mit modernen Baustoffen stabiler zu machen. Gleiches gelte für die Züge der Deutschen Bahn, insbesondere bei der Klimatechnik. Auch hier sei die Anfälligkeit geringer geworden, so Schnieder. Weniger Fans als erwartet bei der Fußballweltmeisterschaft. Vor den Viertelfinals liegt der Zuschauerschnitt laut FIFA bei rund 65.000 pro Spiel. Damit bleibt das Turnier hinter der letzten Ausgabe in Nordamerika zurück. 1994 kamen im Schnitt um die 69.000 Fans. Vielleicht sind die teils hohen Ticketpreise der Grund. Heute beginnen die Viertelfinals mit dem Duell Frankreich gegen Marokko um 22 Uhr. Und das war alles Wichtige aus der Heimat Bayern, Deutschland und der Welt um kurz nach 9.
4: Danke dir, Flo. Wir schauen weiter, jetzt um kurz nach 9 aufs Oberland. Wetter nämlich gleich. Die aktuellen Temperaturen in Peiting 18 Grad, Starnberg schon 19 Grad und die 20er-Marke ist wahrlich nicht mehr weit entfernt. Die Sonne scheint, das wird sie auch den ganzen Tag über machen und dementsprechend klettern auch die Maximalwerte weiter auf bis zu 28 Grad. Der 3-Tage-Trend fürs Oberland. Von morgen bis zum Sonntag geht es erstmal sonnig weiter. Es wird von Tag zu Tag nochmal wärmer. Die Spitzenwerte erreichen nämlich bis zu 32 Grad.
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4: Gleich 3 Minuten nach 9. Guten Morgen auf die Straßen. Weiterhin bitte Vorsicht auf der A95 Richtung Garmisch-Partenkirchen. Zwischen Wolfratshausen und Seeshaupt ist der rechte Fahrstreifen gesperrt. Grund sind Arbeiten an den Schutzplanken. Das bitte auf dem Schirm haben. Ansonsten rollt der Verkehr aber gerade gut. Ihr kommt ohne Probleme voran. Die aktuellsten Blitzer, unter anderem auf der B17 Richtung Schongau, da wird auf Höhe Eppfach fotografiert, hat mir die Franziska gerade gemeldet, Dankeschön dafür. Dann die B472 Höhe Bad Heilbrunn, Murnau im Untermarkt in der 20er-Zone, in Seeshaupt, wenn ihr von Weilheim her kommt, Großweil in der Ortsdurchfahrt, Garmisch-Partenkirchen die Leusachstraße oder auch in Hugelfing in der Ortsdurchfahrt. Sollte sich da irgendwas geändert haben, habt ihr noch was Neues gesehen oder ist ein Blitzer vielleicht doch mal abgebaut worden? Dann sagt's uns, ruft an oder schickt eine Nachricht durch per WhatsApp oder auch gern über die Bayerische Oberland-App. Dankeschön und euch eine gute und sichere Fahrt.
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4: So schaut's aus. Servus beieinander. Freut mich sehr, dass ihr mit dabei seid, dass wir gemeinsam uns so langsam Richtung Donnerstagvormittag ranwagen. Und das natürlich weiterhin mit großartiger Musik. Wie sollte es auch anders sein? Gleich unter anderem The Course Radio. In der legendären Unplugged-Version. Und das hier, das sind die Scorpions. Deutsche Musikgeschichte. Still Loving You, gleich 5 Minuten nach 9.

0: Es wird wieder warm bei uns im Oberland. Heute schon mit bis zu 28 Grad und in den nächsten Tagen schaut's nicht viel anders aus. Servus benannt, hier ist Radio Oberland an diesem Donnerstag, ganz genau 14 Minuten nach 9. Aber gerade wenn wir nochmal zurückblicken in den letzten Monat, in den Juni, dann wissen wir ja noch, da hatten wir Temperaturen von fast 40 Grad auf dem Thermometer stehen. Es war wahnsinnig heiß und das nicht nur bei uns im Oberland, sondern auch in gesamt Westeuropa. Denn der Juni 2026 war der heißeste jemals gemessene Juni seit Beginn der Aufzeichnungen. Die Durchschnittstemperatur, die lag bei 20,7 Grad. Nur mal so zur Einordnung, das sind 3 Grad mehr als der Juni-Durchschnitt der letzten 35 Jahre. Was das für uns und auch unsere Natur genau bedeutet, weiß Kollege Uli Reitinger.
1: Der Rekord-Juni hat Teile Europas nahezu ausgetrocknet. Portugal, Spanien, Frankreich und Griechenland kämpften gegen große Waldbrände. In Deutschland hat der Wetterdienst einen neuen Allzeit-Hitzerekord gemessen, 41,8 Grad in Möckern-Drewitz in Sachsen-Anhalt. Die Datenbasis des Europäischen Klimawandeldienstes ist riesig. In seine Analysen fließen Milliarden von Messungen von Satelliten, Schiffen, Flugzeugen und Wetterstationen auf der ganzen Welt. Demnach war es weltweit der zweitwärmste Juni seit Beginn der Aufzeichnungen.
0: Danke dir, Uli. Von den 40 Grad sind wir aktuell ein gutes Stück entfernt. Ist auch gar nicht so verkehrt, braucht's nicht unbedingt. Die 32 Grad, die am Samstag, Sonntag auf uns zukommen, die reichen allemal. Hier ist Radio Oberland an diesem Donnerstag, ganz genau 8:45 Uhr.

0: Hier ist Radio Oberland an diesem Donnerstag, diesem 9. Juli 2026. Die mutmaßliche Amoktat in Schongau, die gestern stattfand, beschäftigt uns auch heute. Natürlich, wir werden das weiterhin im Blick behalten. Die neuesten Entwicklungen in diesem Fall bekommt ihr gleich von uns in den Oberland-Nachrichten mit Florian Buchloh um Punkt 9.30 Uhr.
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1: Um 9.30 Uhr mit Florian Buchlo. Grüß Gott. Nach dem Messerangriff am Welfen-Gymnasium in Schongau sitzt der Schock bei den rund 800 Schülern noch tief, ebenso in der 12.000 Einwohnerstadt und dem gesamten Oberland. Noch gestern Abend hat sich Bundesinnenminister Dobrindt ein Bild von der Lage gemacht. Zwei 13-jährige Mädchen wurden schwer verletzt, schweben aber nicht in Lebensgefahr. Sie waren demnach zufällige Opfer. Der mutmaßliche Täter ist ein 16 Jahre alter ehemaliger Schüler des Gymnasiums, der früher schon in psychiatrischer Behandlung war.
2: Ich darf sagen, dass ich tief beeindruckt bin davon, wie hier Lehrkräfte, wie hier Schüler miteinander in dieser schrecklichen Situation agiert haben, dafür gesorgt haben, dass Schlimmeres verhindert werden konnte und es möglich war, wenige Minuten nach der ersten Schussabgabe und der Alarmierung den Täter auch zu stoppen.
1: Das waren die Worte von Bundesinnenminister Dobrindt. Schongaus Bürgermeister Thomas Schleich hatte sich in den sozialen Medien mit bewegenden Worten geäußert. Die Bilder dieses Tages werden uns noch lange begleiten, schrieb Schleich auf Instagram. Ein Tag, der uns alle verändert hat. Was wir am Welfen-Gymnasium erleben mussten, ist das, wovor wir uns alle immer am meisten gefürchtet haben, schrieb Schleich, dankte den Einsatzkräften und versprach Schülern, Eltern und Lehrern, wir lassen euch jetzt nicht allein. Wir werden Zeit brauchen, um das Erlebte zu verarbeiten, aber wir werden diesen Weg gemeinsam gehen. Zu schnell, zu lange unterwegs und mehrfach gegen Vorschriften verstoßen, so lautet die Bilanz einer 4-stündigen Lkw-Kontrolle der Polizei auf der B13 bei Lenggries. Besonders aufgefallen sind ein Holztransporter und ein Gefahrgut-Lkw mit Gasflaschen. Beide überschritten die erlaubte Höchstgeschwindigkeit um rund 30 Kilometer pro Stunde. Beim Gefahrguttransport wurden zusätzliche Verstöße gegen die Lenk- und Ruhezeiten festgestellt. Gegen die Fahrer laufen jetzt Ordnungswidrigkeitsverfahren. Auszeichnung für einen Abiturienten aus dem Oberland. Noah Fleming vom Christoph-Probst-Gymnasium in Gilching erhält heute den Abiturpreis Politik und Gesellschaft. Landtagspräsidentin Ilse Aigner und Kultusministerin Anna Stolz zeichnen ihn gemeinsam mit 4 weiteren Schülerinnen und Schülern in München aus. Prämiert werden herausragende Seminararbeiten zu politischen und gesellschaftlichen Themen. Und das waren die Oberland-Nachrichten. 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
3: Danke dir, Flo. Wir schauen weiter auf die aktuellen Temperaturen bei uns im Oberland, die so um die 20er-Marke rumtänzeln. Mal sind wir ein bisschen drüber, mal ein bisschen drunter, aber im Laufe des Tages werden wir sie überall knacken, denn es wird wärmer, es wird sonniger, die Temperaturen steigen weiter auf bis zu 28 Grad. Der 3-Tage-Trend fürs Oberland, was hat der noch so zu bieten? Ebenfalls viel Sonnenschein. Es wird noch mal wärmer. Die Temperaturen steigen bis zum Sonntag auf bis zu 32 Grad. Heißt unbedingt wieder viel trinken, gut eincremen und ein bisschen im Schatten unterwegs sein kann definitiv auch nicht schaden.
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3: 3 Minuten nach 9:30, Servus auf die Straßen. Vorsicht bitte auf der A95 Richtung Garmisch-Partenkirchen. Zwischen Wolfratshausen und Seeshaupt ist der rechte Fahrstreifen gesperrt. Da wird an der Schutzplanke gearbeitet. Und Servicebahn, die Strecke Murnau-Oberammergau macht weiterhin Probleme. Da muss die Strecke repariert werden. Das dauert noch voraussichtlich bis zum 27. Juli. Die neuesten Blitzer auf der B17 Richtung Schongau wird auf Höhe Eppfach fotografiert. B472 Höhe Bad Heilbrunn, dann in Murnau im Untermarkt in der 20er-Zone. Seeshaupt, wenn ihr von Weilheim her kommt. Großweil die Ortsdurchfahrt, Garmisch-Partenkirchen die Leusachstraße, Iffeldorf Hofmark oder auch in Murnau an der Kaserne. Hat sich da was geändert? Habt ihr noch was gesehen? Dann sagt's uns, ruft an oder schickt eine Nachricht durch per WhatsApp oder auch gern über die Bayerische Oberland-App. Dankeschön und euch eine gute und sichere Fahrt.
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3: Und mit richtig guten Veranstaltungen hier bei uns in der Heimat und gute Musik habe ich auch noch dabei. Perfekt, viel mehr brauchen wir gar nicht, also starten wir rein. Jetzt mit Don Henley, The Boys of Summer und Shakespeare's Sister. Euch einen guten Donnerstag.

0: Das ist der großartige Don Henley. Hier bei uns bei Radio Oberland. Ganz genau 9.42 Uhr haben wir es jetzt.
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0: Das Kaltenberger Ritterturnier ist wirklich ein Highlight im Sommerkalender. Und jetzt ist es auch endlich wieder soweit. Das Mittelalter-Festival mit großer Show geht endlich in die nächste Runde. Für die ganze Familie wartet dann ein buntes Programm mit Gauklern, Musikanten, dem tollen Ritterturnier natürlich oder auch einem wahnsinnigen Nachtspektakel. Seid mit dabei, los geht's ab dem 10. Juli in Kaltenberg. Live-Musik vom Feinsten auf dem wunderschönen Panoramaberg genießen. Das geht bald wieder beim Wank Unplugged. An zwei Tagen warten hier vier großartige Bands auf uns, unter anderem mit dabei Luc Stossi und Max von Milland. Kennt ihr beide natürlich aus den Radio Oberland Heimat-Hits. Kommt vorbei, habt eine tolle Zeit und genießt diese wunderbare Musik oben auf dem Wank am 10. und am 11. Juli. Und was hat der Pfaffenwinkel alles zu bieten? Das können wir jetzt entdecken bei der Pfaffenwinkel-Gewerbeschau, die am Wochenende wieder stattfindet. Entdeckt diese Messe für die ganze Familie. Es warten tolle Unternehmen, ein buntes Programm mit Tombola, Weißwurstfrühstück und noch ganz viel mehr. Schaut vorbei und entdeckt die heimische Wirtschaft in all ihren Facetten. Los geht's am Samstag im Schongauer Eisstadion. Alle weiteren Infos dazu könnt ihr gerne nochmal nachlesen auf radiooberland.de oder auch gern in der Bayerischen Oberland-App. Wir wünschen euch ganz viel Spaß, ganz egal, wo es für euch hingeht.

0: 8 Minuten vor 10. Hier ist Radio Oberland an diesem Donnerstag. Wir halten euch natürlich weiterhin auf dem Laufenden, was hier im Oberland in den nächsten Stunden, Tagen alles noch so Wichtiges passiert. Auch natürlich werden wir die Situation in Schongau im Blick behalten, gar keine Frage. Gleich unter anderem auch ab 10, dann mit dem Kollegen Stefan Kitzmüller. Dabei ganz viel Spaß und euch einen möglichst angenehmen Donnerstag.
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3: Ich bin Stefan Schütz. In diesem Jahr sind bisher geschätzt mehr als 5.100 Menschen infolge der Hitze gestorben, in Bayern etwa 530. Das Robert-Koch-Institut weist darauf hin, dass in den meisten Fällen eine Kombination aus Vorerkrankung und hohen Temperaturen zum Tod führte. In der letzten Juniwoche hatte es eine intensive Hitzewelle mit regional über 40 Grad und Hitzerekorden gegeben. Ein 16-Jähriger geht in seine frühere Schule und verletzt zwei 13 Jahre alte Mädchen schwer. So geschehen gestern in Schongau. Der Schulbetrieb in dem Gymnasium läuft wieder, allerdings mit Interventionskräften, die Schülern und Lehrern bei der psychischen Verarbeitung helfen sollen. Der 16-jährige Täter sitzt in U-Haft. Die Polizei hat sein Zimmer durchsucht. Er litt den Angaben nach unter psychischen Problemen. Die Bundespolizei hat im vergangenen Jahr gut 35.400 Gewaltdelikte festgestellt, ein Plus von 4%. Es geht um Taten an Bahnhöfen, aber auch an anderen Orten, wo die Bundespolizei für die Sicherheit zuständig ist. Uli Reitinger berichtet.
4: Meistens haben es die Bundespolizisten an Bahnhöfen mit ihnen bekannten Straftätern unter Drogeneinfluss zu tun. Mehr als 800 Beamte wurden letztes Jahr verletzt. Die Bundespolizei ist auch an 13 Flughäfen tätig und führt Grenzkontrollen durch gegen illegale Migration. 2025 gab es deutlich weniger Verstöße gegen das Aufenthaltsgesetz, heißt es.
3: Das Europäische Parlament stimmt heute über die sogenannte Chat-Kontrolle ab. Dabei geht es darum, ob Dienste wie WhatsApp, Microsoft oder Google private Nachrichten automatisch nach Darstellungen von Kindesmissbrauch durchsuchen dürfen. Die geplante Regelung wäre eine Ausnahme vom Datenschutz und soll bis April 2028 gelten.
5: Das Donnerstagwetter im Oberland, wie sieht's da aus? Ja, heute scheint wieder oft die Sonne, es wird also richtig warm, bis zu 28 Grad sind möglich. Nachts geht's dann nach runden, na, klare Nacht, wenn's wird, kann sogar 7 Grad frisch werden, ansonsten zweistellig um die 13 Grad. Der Drei-Tage-Trend, von morgen bis zum Sonntag geht's sonnig weiter, es wird von Tag zu Tag sogar nochmal ein bisschen wärmer, bis die 30 Grad-Marke fällt.
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5: Kurz nach 10 der Blick auf die Straßen. Ja, es gibt Stau und zwar auf der B2 Mittenwald Garmisch-Partenkirchen, Ortseinfahrt Partenkirchen. Da gibt's aktuell Stau. Blitzer gibt's auch, ganz aktuell, Garmisch-Partenkirchen, Bahnhofstraße wird die Geschwindigkeit gemessen. Dann haben wir noch B17 Richtung Schongau, Höhe Eppfach, B472 steht ein Blitzeranhänger, Höhe Bad Heilbrunn, Murnau am Untermarkt und auch Seeshaupt von Weilheim kommend. Das sind die aktuellsten Blitzer, komplette Liste bei uns im Netz. Und wenn es noch was gibt, gerne Bescheid geben. Und zwar zum Beispiel eine Nachricht schicken, wie viele schon gemacht haben heute, per Boa, der Bayerischen Oberland-App.
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5: Musik im Gepäck natürlich, auch heute Mike Oldfield und Maggie Reilly, Tour France.

0: Chesney Hawk, the one and only bei Radio Oberland, 12 nach 10 gleich am heutigen Donnerstag. Es ist der 9. Juli. Ja, und 9. Juli, da denkt man, ist noch ewig hin, bis zum 1. August. So lange ist es dann doch nicht, ein paar Wochen noch. Dann ist The Boss Hoss gefragt mit ihrer Back to the Boots Tour in Peißenberg, da rocken sie. Und wenn ihr dabei sein wollt, ja, das ist möglich beim Meet and Grill. Da kann man sich kennenlernen, da kann man mal die Sänger, den Sänger auch ganz anders kennenlernen, Alec Völkel.
1: Oh, wir nehmen uns alle nichts, wir sind alle sehr gut am Grill, logischerweise. Wer Boss aus ein bisschen kennt, weiß, dass Barbecue so ein bisschen unser Steckenpferd ist. Neben der Musik lieben wir das sehr, sind da alle recht fit. Wir haben inzwischen zwei Barbecue, zwei Grillbücher rausgebracht, sind da wirklich kleine Grillmeister geworden inzwischen.
0: 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August, meldet euch jetzt über die Radio Oberland Homepage an. Da gibt's alle Infos. Also, mal was ganz anderes in Sachen Grillen, sich kennenlernen und dann Konzert. Hier ist Richard Marks.

0: Journey bei Radio Oberland, Don't Stop Believing. Gut 5 Minuten noch, bis in Oberland Nachrichten. Bis dahin gibt's gleich noch die Eurythmics.
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1: Um 10.30 Uhr mit Florian Buchloh. Grüß Gott. Schongau steht nach der Amok-Tat am Welfen-Gymnasium unter Schock. Bürgermeister Thomas Schleich hat sich mit bewegenden Worten geäußert. Die Bilder dieses Tages werden uns noch lange begleiten, schrieb Schleich auf Instagram. Ein Tag, der uns alle verändert hat. Zwei 13 Jahre alte Schülerinnen waren schwer verletzt worden, als sie mutmaßlich von einem 16 Jahre alten ehemaligen Mitschüler mit einem Messer attackiert wurden. Was wir am Welfen-Gymnasium erleben mussten, ist das, wovor wir uns alle immer am meisten gefürchtet haben, schrieb Schleich, dankte den Einsatzkräften und versprach Schülern, Eltern und Lehrern, wir lassen euch jetzt nicht allein. Wir werden Zeit brauchen, um das Erlebte zu verarbeiten, aber wir werden diesen Weg gemeinsam gehen. Auf Social Media wendet sich auch das Jugendrotkreuz Weilheim-Schongau an die Bevölkerung. Dort heißt es, das Erlebte wirkt nach. Angst, Überforderung, Wut oder einfach Leere. All diese Gefühle sind nach so einem Ereignis völlig normal. Das Wichtigste ist, du musst da jetzt nicht alleine durch. Und es muss dir kein bisschen peinlich sein, wenn es dir gerade schlecht geht. Sprechen hilft. Es wird dazu geraten, dass Betroffene sich an Menschen wenden sollen, die einem gut tun und denen man vertraut. Beispielsweise die eigenen Eltern, Familienmitglieder oder Freunde. Wenn ihr lieber anonym mit Profis sprechen möchtet, dann findet ihr unter radiooberland.de alle wichtigen Nummern, die kostenlos für euch erreichbar sind. Muss die Gemeinde Utting am Ammersee für einen Unfall auf einem Badesteg haften? Mit dieser Frage beschäftigt sich heute das Oberlandesgericht München. Ein Mann fordert von der Gemeinde Schmerzensgeld und Schadenersatz. Er war am sogenannten Polizeibad auf der Treppe eines Holzstegs ausgerutscht und hatte sich den Arm gebrochen. Der Kläger kritisiert fehlende Anti-Rutschmatten. Das Landgericht hatte die Klage bereits abgewiesen und keine Verletzung der Verkehrssicherungspflicht gesehen. Jetzt wird der Fall in zweiter Instanz verhandelt. Der Schutzwald rund um Oberammergau und Ettal bekommt Verstärkung. Knapp 30 Soldaten der Universität der Bundeswehr München pflanzen heute etwa 5000 junge Bäume. Die Aufforstungsaktion findet bereits zum 33. Mal statt. Der Schutzwald ist wichtig, weil er Hänge stabilisiert und vor Erdrutschen oder Muren schützt. Gleichzeitig ersetzt die Pflanzaktion einen Teil des Holzes, das jedes Jahr für Papierprodukte verbraucht wird. Und das waren die Oberland-Nachrichten. 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
2: Unser Radio Oberland-Wetter am Donnerstag, 9. Juli. Wie sieht's aus? Ja, 21 Grad bei euch in Eschenlohe, in Eurasburg aktuell 20 Grad. Heute scheint wieder oft die Sonne, außerdem wird es richtig warm, bis zu 28 Grad. Der 3-Tage-Trend von morgen bis zum Sonntag geht es eigentlich so weiter. Es wird aber von Tag zu Tag nochmal ein bisschen wärmer und es fällt auch die 30-Grad-Marke.
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2: Kurz nach 10:30, es gibt ein Staugebiet und zwar auf der B2. Wenn ihr unterwegs seid vom Mittenwald nach Partenkirchen und auch in der Gegenrichtung Ortsausfahrt Partenkirchen, da gibt's aktuell Stau. Die aktuellsten Blitze stehen Höhe Eppach Richtung Schongau, das ist die B17. Dann Höhe Bad Heilbrunn auf der B472. Dann haben wir noch Murnau-Untermarkt, Seeshaupt von Weilheim kommend. Großweil die Ortsdurchfahrt wird kontrolliert und in Garmisch-Partenkirchen steht einer an der Bahnhofstraße. Bitte immer angepasst fahren, zu uns aller Sicherheit. Wenn es noch was gibt, gerne eine WhatsApp schicken. Die Nummer findet ihr bei uns im Netz.
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2: Mein Name ist Stefan Kitzmüller. Musik ist dabei. Creedence Clearwater Revival kommt gleich. Und hier ist Michael Jackson, Dirty Diana.

0: Viertelfinale in Folge. Vor 4 Jahren ging es sogar bis ins Halbfinale und das als erstes afrikanisches Team jemals. In der Runde der besten 4 war dann nach einer 0-2-Niederlage aber Schluss und verloren haben die Marokkaner 2022 gegen Frankreich. Auch dieses Mal gehen die Franzosen als Favorit in die Partie. Sie haben bei dieser WM bisher jedes ihrer Spiele gewinnen können. Pia Wegner, Sportredaktion.
1: Aber wir wissen ja, was diese WM bringt. Favoritenrolle hin oder her wird sicher packend heute Abend. Los geht's um 22 Uhr. Hier ist Kiss. 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

0: Nach Depeche Mode bei Radio Oberland ist vor Toto, den gibt's gleich noch vor den 11 Uhr Nachrichten.
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3: Ich bin Joshua Heise. Im Fall des tödlichen Angriffs auf einen Zugbegleiter in Rheinland-Pfalz ist der Angeklagte zu 10 Jahren Gefängnis verurteilt worden. Das Landgericht Zweibrücken sprach den 26-Jährigen wegen Körperverletzung mit Todesfolge schuldig. Der Fall von Anfang Februar hatte eine Debatte über die Sicherheit von Zugpersonal und bundesweit Entsetzen ausgelöst. Rund 5000 Menschen sind infolge der jüngsten Hitzewellen gestorben und auch die Straßen und Schienen haben gelitten. Verkehrsminister Schnieder setzt deshalb auf neue Baumaterialien, sieht aber jetzt schon Fortschritte bei den Zügen.
4: Da ist in den letzten Jahren sehr gut daran gearbeitet worden, insbesondere was die Klimatisierung betrifft. In den neueren Modellen ist die Anfälligkeit sowieso geringer, aber auch da haben sie bei extremen Temperaturen immer mal wieder ein Problem.
3: Wegen der Konkurrenz aus China müssen die deutschen Autobauer sparen. In neuen Medienberichten heißt es, dass VW 4 Werke schließen will, und zwar in Hannover, Emden, Zwickau und Neckarsulm. Laut Spiegel könnte die Fahrzeugproduktion von 2031 bis Ende 2034 auslaufen. Es könnten bei VW weltweit bis zu 100.000 Stellen wegfallen. In Bayern haben im vergangenen Jahr mehr als 2000 Menschen ihren Geschlechtseintrag geändert. Das sind rund 400 mehr als im gesamten Vorjahr. Das Selbstbestimmungsgesetz war am 1. November in Kraft getreten. Allein in den ersten beiden Monaten nach dem Gesetz haben 1570 Menschen in Bayern ihren Eintrag geändert. Das meldet das Statistische Landesamt. Weniger Fans als erwartet bei der Fußball-WM. Vor den Viertelfinals liegt der Zuschauerschnitt laut FIFA bei rund 65.000 pro Spiel. Damit bleibt das Turnier hinter der letzten Ausgabe in Nordamerika zurück. 1994 kamen im Schnitt um die 69.000 Fans. Grund könnten die teils hohen Ticketpreise sein. Heute beginnen die Viertelfinals mit dem Duell Frankreich-Marokko um 22 Uhr.
5: Und wir sind beim Oberlandwetter gelandet. Ja, es wird auf jeden Fall ein sehr warmer Donnerstag. Bis zu 28 Grad sind drin. Wo sind wir aktuell? Bei euch in Rottenbuch 22 Grad, Bernried 21 Grad. Der 3-Tage-Trend fürs Oberland. Es bleibt sonnig bis zum Sonntag. Es wird von Tag zu Tag nochmal ein bisschen wärmer. Die Maximalwerte erreichen bis zu 32 Grad.
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5: Kurz nach 11, es gibt Stau und zwar auf der B2 zwischen Partenkirchen und Mittenwald, genau bei der Ortsein- oder Ortsausfahrt, wie man will, in beide Richtungen. Gibt's Stau und das ist nicht unter einer Viertelstunde, also bitte da Zeit mitbringen. Dann die B11, auch da gibt's Stau am Walchensee zwischen Walchensee und Urfeld in beide Richtungen. Grund Tunnelbaustelle. Die aktuellsten Blitzer dank euch. B17 Richtung Schongau, Höhe Eppfach. B472 Höhe Bad Heilbrunn, Murnau. Haben wir am Untermarkt einen Blitzer in Seeshaupt, wenn ihr von Weilheim kommt, Großwald, die Ortsdurchfahrt wird kontrolliert und in Garmisch-Partenkirchen an der Bahnhofstraße. Die komplette Liste bei uns im Netz und wenn es noch was gibt, gerne eine Nachricht schicken. Wie schon öfter passiert heute Vormittag in der BOA, der Bayerischen Oberlande.
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5: Und tragen wir noch nach, auch in diesem am Gymnasium wird die Geschwindigkeit gemessen. Queen ist gleich an der Reihe und hier ist Billy Idol, Sweet 16.

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1: Sicher was Außergewöhnliches, der Osterfelder Bergflex. Ja, da kann man Energie tanken für Körper und Geist. Und zwar morgen unter anderem, das ist der 10. Juli, auf der Dachterrasse der Alpspitzbahn Bergstation. Da wartet eine Stunde Pilates oder Yoga. Ein schöner Schmarrn, so heißt das aktuelle Programm von Sarah Brandhuber. Sie hat immer gemacht, worauf sie Lust hatte, so wie Pippi Langstrumpf. So ein Schmarrn. Genau über diesen Schmarrn spricht sie auf der Bühne und präsentiert spannende Ideen, die ihr so einfallen. Am 12. Juli in Wolfratshausen. Mehr Events gibt's natürlich bei uns im Netz und jetzt gibt's Rainbirds.

0: Mit Radio Blank geht's Richtung 11:30. Noch gut 5 Minuten, gleich kommt Roxette.
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1: Um 11.30 Uhr mit Florian Buchlo. Grüß Gott. In Schongau hat ein 16-Jähriger gestern Mittag zwei Schülerinnen am Gymnasium mit einem Messer verletzt. Die Polizei ermittelt auf Hochtouren gegen den kroatischen Tatverdächtigen, der früher selbst Schüler an der Schule war. In der Nacht haben die Ermittler die Wohnung der Eltern durchsucht und Handy, Laptop und weitere Elektrogeräte ausgewertet. Sie suchen nach Hinweisen auf die Tat, etwa nach einem möglichen Bekennerschreiben oder Ankündigungen in Chats. Nach der mutmaßlichen Amok-Tat ist der Unterricht am Welfen-Gymnasium heute weitergegangen. Zur Tagesordnung übergehen wollte man aber nicht, sagte ein Sprecher des zuständigen Landratsamtes. Kriseninterventionsteams sollen Schülern und Lehrern helfen, um das zu verarbeiten, was gestern geschehen ist. Zu schnell, zu lange unterwegs und mehrfach gegen Vorschriften verstoßen, so lautet die Bilanz einer vierstündigen Lkw-Kontrolle der Polizei auf der B13 bei Lenggries. Besonders aufgefallen sind ein Holztransporter und ein Gefahrgut-Lkw mit Gasflaschen. Beide überschritten die erlaubte Höchstgeschwindigkeit um rund 30 Kilometer pro Stunde. Die Polizei weist in diesem Zusammenhang darauf hin, dass überhöhte Geschwindigkeit insbesondere bei schweren Fahrzeugen ein hohes Sicherheitsrisiko darstellt und daher konsequent verfolgt wird. Das Ziel war wahrscheinlich, das Sticker-Album voll zu bekommen. In Landsberg am Lech haben zwei 12-Jährige versucht, Sticker im Wert von etwa 200 Euro zu klauen. Die Kinder wurden gestern dabei beobachtet, wie sie mehrere Packungen der Aufkleber in ihren Rucksack steckten. Danach gingen sie mit dem Diebesgut an den Kassen vorbei und wollten den Laden verlassen. Dabei wurden sie aber von Mitarbeitern angesprochen und mit dem Diebstahlvorwurf konfrontiert. Die Polizei wurde alarmiert, der Sachverhalt entsprechend aufgenommen und anschließend wurden die beiden Kinder an ihre Eltern übergeben. Und das waren die Oberland-Nachrichten. 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
2: Die aktuellen Temperaturen aus dem Oberland, die hören sich wie folgt an. 22 Grad bei euch in Penzberg, in Andechs sind es 20 Grad. Geht noch was? So, wird richtig warm heute an diesem Donnerstag, 28 Grad. Der 3-Tage-Trend, das bleibt so, wird sogar noch ein bisschen wärmer. Die Maximalwerte erreichen bald über 30 Grad.
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2: Kurz nach 11:30, es gibt noch Stau. Und zwar Ortsteil Partenkirchen geht schon los. Wenn ihr Richtung Mittenwald unterwegs seid, braucht ihr auf jeden Fall länger, so eine Viertelstunde muss man mehr einrechnen. Es gibt auch Stau an der B11 zwischen Urfeld und Kirchwandtunnel. Da stockt auch der Verkehr auf 1 Kilometer Länge. Immer wieder mal an der Tunnelbaustelle muss man damit rechnen. Damit muss man auch rechnen. Bitte immer angepasst fahren zu uns aller Sicherheit. B17 Richtung Schongau, Höhe Eppfach. Dann B472 Höhe Bad Heilbrunn, Murnau Untermarkt, Seeshaupt von Weilheim kommend. Und Großweil wird die Ortsdurchfahrt kontrolliert. Die komplette Liste natürlich auch neben den Dauerbaustellen einzusehen bei uns unter radiooberland.de.
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2: Im Studio Stefan Kitzmüller. Klar gibt's Musik. Peter Gabriel gleich. Und hier sind die Scorpions. You and I.

Radio Oberland am Donnerstagvormittag, 11:50. Eins ist klar, das ist das Thema natürlich und betrifft uns alle und macht uns betroffen, was da gestern Mittag am Welfengymnasium in Schongau abgelaufen ist. Ein 16-jähriger ehemaliger Schüler soll zwei

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3: Ich bin Joshua Heise. Total Eclipse of the Heart oder Holding Out for a Hero. Bonnie Tylers unverkennbare raue Stimme prägte Generationen. Nun ist die 75-Jährige nach langer Krankheit in einem Krankenhaus in Portugal gestorben. Das teilten die Familie und das Team der Sängerin auf ihrer Internetseite mit. Eine weitere Erklärung soll zu einem späteren Zeitpunkt veröffentlicht werden. Herber Schlag für Studierende. Die geplante BAföG-Reform wird verschoben. Das haben die zuständigen Fachpolitiker von Union und SPD mitgeteilt. Damit müssen Studis, die nicht mehr bei ihren Eltern wohnen, länger auf eine Erhöhung der Wohnkostenpauschale warten. Eigentlich sollte diese ab dem nächsten Wintersemester von 380 auf 440 Euro steigen. Das soll jetzt erst im Sommersemester 27 passieren. In Bayern sind durch die jüngsten Hitzewellen wohl mehr als 500 Menschen gestorben. Das Robert-Koch-Institut weist aber darauf hin, dass das oft an Vorerkrankungen liegt. Zudem meldet die Wasserwacht knapp 30 Badetote seit Anfang Mai und warnt, man solle seine Kräfte nicht überschätzen und die Risiken von Gewässern nicht unterschätzen. Die Buchbranche ist weiter in der Krise. Laut Börsenverein brach der Umsatz letztes Jahr um 2,7% ein und auch im ersten Halbjahr dieses Jahres sieht es nicht gut aus. Vor allem junge Leser kaufen weniger Bücher. Ein Blick auf die einzelnen Genres zeigt aber, während Reiseführer- und Ratgeberkäufe deutlich abnehmen, nehmen die von Young- und New-Adult-Büchern zu, wohl auch dank Hashtag BookTok. Der Europäische Gerichtshof hat das Widerrufsrecht bei Streaming-Abos gestärkt. Die Richter in Luxemburg haben entschieden, dass Anbieter wie Sky das 14-tägige Rückgaberecht nicht generell ausschließen dürfen. Zumindest dann nicht, wenn ihr Dienst personalisierte Empfehlungen macht. Bei einem Widerruf müssen Kunden aber eine Entschädigung für die bisherige Nutzung zahlen.
4: Viel Sonne gibt's am heutigen Donnerstag und es wird richtig warm, bis zu 28 Grad, aber das ist noch nicht das Ende, wie wir gleich hören werden. Aktuell bei euch in Murnau 23 Grad, da bin ich ja selber, 21 Grad in Seefeld und der 3-Tage-Trend von morgen bis zum Sonntag geht's dann sonnig weiter, es wird von Tag zu Tag wärmer, ja, 32 Grad, durchaus erreichbar.
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4: Kurz nach 12, wo stockt's, wo staut's? Es staut immer wieder an der Tunnelbaustelle am Walchensee, das ist die B11. Und zwar der Kirchelwandtunnel, aber das schon seit längerem. Es gibt auch noch eine Schutzplankenerneuerung und zwar auf der A95 München Richtung Garmisch-Partenkirchen zwischen Sindelsdorf und Murnau-Kochel. Da ist deswegen der rechte Fahrstreifen gesperrt. Die aktuellsten Blitzer in Diesen am Gymnasium, dann die Ortsdurchfahrt Grafenaustschau wird kontrolliert und im Ortsteil Garmisch an der Burgstraße wird die Geschwindigkeit gemessen. Die komplette Liste, da gibt es noch sehr viel mehr, auch einige, die länger schon dabei sind, vielleicht auch nicht, sagt uns gerne Bescheid. Und das geht am schnellsten tatsächlich über die BOA der Bayerischen Oberlande.
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4: Wir erinnern uns gleich an die verstorbene Bonnie Tyler, denn irgendwie bleibt sie immer bei uns, werden wir gleich hören. Aber weiter geht's erstmal mit Foreigner. 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

Radio Oberland an diesem Donnerstag, den 9. Juli. Traurige Nachricht, die uns da erreicht. Bonnie Tyler ist nach längerer Krankheit verstorben, aber irgendwie bleibt sie bei uns. Denn unvergessen wohl ihre Stimme.

Bin mir auch sicher, dass jetzt viele Wünsche kommen würden, den oder den Titel zu spielen, zu hören. Hier ist Total Eclipse of the Heart von Bonnie Tyler.

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1: Um 12.30 Uhr mit Florian Buchlo. Grüß Gott. Zwei schwerverletzte Mädchen, ein 16-Jähriger als Tatverdächtiger. Im Laufe des Tages entscheidet ein Richter, ob er in U-Haft oder in die Psychiatrie kommt. Was hinter der Tat steckt, bleibt noch offen. Nach der mutmaßlichen Amoktat am Welfengymnasium in Schongau soll der Mutmaßliche dem Ermittlungsrichter vorgeführt werden. Dieser müsse entscheiden, ob der 16-Jährige in Untersuchungshaft komme oder ob eine einstweilige Unterbringung angeordnet werde, teilten Sprecher von Polizei und Staatsanwaltschaft München 2 mit. Die Staatsanwaltschaft ermittelt wegen versuchten Mordes. Der Jugendliche soll gestern auf dem Schulgelände zwei 13-jährige Mädchen mit einem Messer schwer verletzt haben. Der 16-Jährige befand sich zumindest zeitweise in psychiatrischer Behandlung. Dem Vernehmen nach soll es gegen ihn schon einmal ein Verfahren wegen Billigung von Straftaten gegeben haben. Gesperrte Straßen, Wege und Brücken in Bichl. Der Grund dafür sind Brückenprüfungen. Davon betroffen sind zwei Brücken, die über den Steinbach führen. Zum einen die Brücke in Richtung Bichler Hütte und zum anderen die Brücke am Geißhorn. Die Gemeinde informiert, dass sie entsprechend für niemanden passierbar sind. Das heißt für Fahrzeuge aller Art, Radfahrer und auch Fußgänger. Die Sperre der davon betroffenen Wege und Straßen dauert den ganzen Tag. Auszeichnung für einen Abiturienten aus dem Oberland. Noah Fleming vom Christoph-Probst-Gymnasium in Gilching erhält heute den Abiturpreis Politik und Gesellschaft. Landtagspräsidentin Ilse Aigner und Kultusministerin Anna Stolz zeichnen ihn gemeinsam mit vier weiteren Schülerinnen und Schülern in München aus. Prämiert werden herausragende Seminararbeiten zu politischen und gesellschaftlichen Themen. Und das waren die Oberland-Nachrichten. 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
2: Die aktuellen Temperaturen im Oberland, 23 Grad bei euch in Raisting, auch in Benediktbeuern sind es aktuell 23 Grad. Es wird noch wärmer, bis zu 28 Grad, der 3-Tage-Trend fürs Oberland. Von morgen bis zum Sonntag geht es sonnig weiter, es wird auch noch ein bisschen wärmer, auch über 30 Grad. Heiß.
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2: Kurz nach 12:30, Gefahren- oder Staumeldungen habe ich aktuell keine vorliegen, aber es gibt eine Schutzplankenerneuerung. Ja, und die wandert. Auf der A95 Garmisch-Partenkirchen Richtung München. Aktuell wird gearbeitet zwischen Dreieck Steinberg und München Fürstenried. Und deswegen ist da der linke Fahrstreifen gesperrt. Die aktuellsten Blitzer in Diesen am Gymnasium Grafen Aschau wird auch die Ortsdurchfahrt kontrolliert. Und wir haben noch Garmisch, die Burgstraße. Es gibt noch weitere, wie zum Beispiel B17 Richtung Schongau, Höhe Eppfach. Oder auch Seeshaupt von Weilheim kommend. Sind alle aufgelistet bei uns im Netz.
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2: Mein Name ist Stefan Kitzmüller. Die Gewalttat am Schongauer Welfengymnasium gestern beschäftigt uns. Nicht nur heute, noch sehr viel länger. Und wir hören gleich den Bürgermeister der Stadt Schongau, Thomas Schleichter, war den ganzen Vormittag am Schulgelände. Hier ist R.E.M., Man on the Moon.

0: Radio Oberland hier am Donnerstagmittag. Nach der Gewalttat am Schongauer-Welfen-Gymnasium steht die ganze Stadt schwer unter Schock. Bürgermeister Thomas Schleich war den ganzen Vormittag am Schulgelände unterwegs, um den Schülern, Eltern und Lehrern beizustehen.
1: Ja, es waren viele Schüler mit den Eltern da und war jetzt halt nur bei jedem Schuldirektor. Es sind in jeder Schule fehlen Kinder. Und finde es aber ein wichtiges Zeichen, dass die Schulen heute geöffnet gehabt haben, die Schulen, dass die Klassen das aufarbeiten können. Es ist ja Hilfe vor Ort. Wenn jemand Hilfe benötigt, da ist es mit das Kriseninterventionsteam vor Ort und finde es eigentlich wichtig, ja, dass die Kinder dann doch nur in ihrer gewohnten Umgebung eigentlich sind.
0: Hilfe gibt es auch telefonisch beim Krisendienst Bayern oder bei der Telefonseelsorge. Die Nummern gibt's auf radiooberland.de bei den Nachrichten.

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3: Ich bin Joshua Heise. Bonnie Tyler ist tot, das hat ihr Manager bestätigt. Die walisische Sängerin wurde 75 Jahre alt. Philipp Dietlefs berichtet.
4: Bonnie Tyler hieß eigentlich Gaynor Hopkins, aber um Verwechslungen mit einer anderen Sängerin zu vermeiden, erfand sie ihren Künstlernamen. Ihre Karriere begann durch einen glücklichen Zufall, als ein Talentsucher aus London versehentlich ihren Auftritt in einem Club sah und sie unter Vertrag nahm. In den 90er Jahren nahm sie unter anderem 3 Alben mit Dieter Bohlen auf. Immer wieder tourte sie in Deutschland. Auch für den kommenden Sommer waren knapp 20 Konzerte geplant.
3: An allen VW-Werken in Deutschland wird heute gestreikt. Die Gewerkschaft IG Metall hat als Reaktion auf die Aufsichtsratssitzung in Wolfsburg zu Arbeitskämpfen aufgerufen. Hintergrund sind die geplanten Sparmaßnahmen. Medienberichten zufolge will VW 4 Standorte in Deutschland schließen: Hannover, Emden, Zwickau und Neckarsulm. Zudem sollen weltweit 100.000 Stellen wegfallen. Urteil im Fall des tödlichen Angriffs auf einen Zugbegleiter in Rheinland-Pfalz. Der 26-jährige Angeklagte muss wegen Körperverletzung mit Todesfolge für 10 Jahre ins Gefängnis. Die Tat hatte sich vor 5 Monaten in einem Regionalexpress ereignet und eine Debatte über die Sicherheit von Bahnmitarbeitenden ausgelöst. Inzwischen werden diese zunehmend mit Bodycams ausgerüstet. Unbekannte haben gestern Abend Feuer an Gleisen bei Fürth gelegt und den Zugverkehr zwischen Nürnberg und Bamberg lahmgelegt. Laut Bundespolizei haben die Brandstifter Pressholzplatten unter den Gleisen einer stillgelegten Nebenstrecke angezündet. Die Feuerwehr hat den Brand an der Regnitztalbrücke schnell gelöscht. Trotzdem konnten auf der Hauptstrecke rund 45 Minuten lang keine Personen- und Güterzüge fahren. Wo ist das Mobilfunknetz besonders schlecht? Das versucht die Bundesnetzagentur alljährlich mit einer Mobilfunkmesswoche herauszufinden. Doch das Interesse daran lässt nach. Gut 60.000 Nutzer haben mit der App Mobilfunkcheck knapp 20 Millionen Messpunkte erfasst. Im Jahr zuvor waren es noch mehr als 150.000 Nutzer.
5: Gleich weiter mit dem Oberlandwetter und den aktuellen Temperaturen. In Peiting bei euch 23 Grad, in Icking 22 Grad. Geht noch weiter nach oben, ja, wird richtig schön warm dieser Donnerstag, 28 Grad, der 3-Tage-Trend, es geht so weiter, es wird sogar noch ein bisschen wärmer, um nicht zu sagen heißer, morgen dann 32 Grad.
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5: Kurz nach 1, der Blick auf die Straßen. Ja, es gibt keine Staumeldungen, aber eine Gefahrenmeldung. A95 München Richtung Garmisch-Partenkirchen zwischen Wolfratshausen und Seeshaupt ist der Standstreifen blockiert. Da steht ein defekter PKW. Auch alle Dauerbaustellen sind natürlich bei uns im Netz aufgelistet. Da gehört auch der Kirchelwandtunnel dazu. Ja. Bis Ende August. Tunnelarbeiten am Walchensee. Sorgt immer wieder für Staus. Aktuell ist aber da nichts gemeldet. Da schon, es gibt sie, die Blitzer, Diesen am Gymnasium, dann Grafenascher Ortsdurchfahrt, Garmisch-Burgstraße und auch die Ortsdurchfahrt Ascholding wird kontrolliert. Ist nicht alles, nein, gibt noch einige mehr, aber leicht einzusehen bei uns, auch in der Boa einzusehen. Und da kann man natürlich dann auch eine weitere Nachricht schicken, wenn sich was geändert hat. 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
5: Und gleich wird ein bisschen verplant. Ja, was wir verplanen? Ja, eure Freizeit gibt ein bisschen was zum Erleben. Das wollen wir euch allen nicht vorenthalten, genauso wie Nick Kershaw. Wouldn't it be good?

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1: Und Lust auf Musik im Park? Ja, heute ganz kurzfristig mit Barbara Mayer und Stefan Weiser im Kulturpark Murnau. Los geht's um 19 Uhr. Das ist ein Duo, das sicher sehenswert und hörenswert ist. Die Sängerin und der Pianist. Das Ganze zu erleben bei Balladen, Swing und Bossa Nova. Und ein schöner Beigeschmack, aber hoffentlich nicht die Hauptsache. Der Eintritt, der ist frei. Königliche Bergwelten entdecken, das geht am 12. Juli in Kochel am See. Hier steigt nämlich der erste König der Berge Aktionstag. Wir können die unbekanntere, naturliebende Seite König Ludwigs II. Kennenlernen. Wo war er gerne in den Bergen unterwegs? Was verbindet den Ludwig mit dem Herzogstand? All diese Fragen werden geklärt und ihr könnt live dabei sein beim König der Berge Aktionstag in Kochel am 12. Juli. Chef Acts. Unter diesem Motto steigt bald ein tolles Benefizkonzert für das Kinderhospiz in Polling. Um genau zu sein, verbirgt sich dahinter ein Rockkonzert mit Bands wie Metamorphin oder auch Falling for Rosa. Mit Leidenschaft und Musik soll Gutes getan werden und ich glaube, das gelingt damit auch. Das alles am 18. Juli in der Peißenberger Tiefstollenhalle. Ja, mehr zu diesen drei Veranstaltungen und natürlich auch allen anderen findet ihr online auf radiooberland.de und auch in der BOA, der Bayerischen Oberland-App.
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1: Mit Florian Buchlo und den Oberland-Nachrichten des Tages. Schongau steht nach der Amok-Tat am Welfen-Gymnasium unter Schock. Bürgermeister Thomas Schleich hat sich mit bewegenden Worten geäußert. Die Bilder dieses Tages werden uns noch lange begleiten, schrieb Schleich auf Instagram. Ein Tag, der uns alle verändert hat. Zwei 13 Jahre alte Schülerinnen waren schwer verletzt worden, als sie mutmaßlich von einem 16 Jahre alten ehemaligen Mitschüler mit einem Messer attackiert wurden. Was wir am Welfen-Gymnasium erleben mussten, ist das, wovor wir uns alle immer am meisten gefürchtet haben, schrieb Schleich, dankte den Einsatzkräften und versprach Schülern, Eltern und Lehrern, wir lassen euch nicht allein. Wir werden Zeit brauchen, um das Erlebte zu verarbeiten, aber wir werden diesen Weg gemeinsam gehen. Bundesinnenminister Alexander Dobrindt äußerte sich gestern Abend folgendermaßen.
2: Ich darf sagen, dass ich tief beeindruckt bin davon, wie hier Lehrkräfte, wie hier Schüler miteinander in dieser schrecklichen Situation agiert haben, dafür gesorgt haben, dass Schlimmeres verhindert werden konnte und es möglich war, wenige Minuten nach der ersten Schussabgabe und der Alarmierung den Täter auch zu stoppen.
1: An dem Gymnasium geht die Schule nach der Gewalttat weiter. Kriseninterventionsteams sollen für Gespräche vor Ort sein und den Schülern und Lehrern helfen, um das zu verarbeiten, was gestern an ihrer Schule geschehen ist. Auf Social Media wendete sich auch das Jugendrotkreuz Weilheim-Schongau an die Bevölkerung. Dort heißt es, das Erlebte wirkt nach. Angst, Überforderung, Wut oder einfach Leere. All diese Gefühle sind nach so einem Ereignis völlig normal. Das Wichtigste ist, du musst da jetzt nicht alleine durch. Und es muss dir kein bisschen peinlich sein, wenn es dir gerade schlecht geht. Sprechen hilft. Es wird dazu geraten, dass Betroffene sich an Menschen wenden sollen, die einem gut tun und denen man vertraut. Beispielsweise die eigenen Eltern, Familienmitglieder oder Freunde. Wenn ihr lieber anonym mit Profis sprechen möchtet, findet ihr unter radiooberland.de wichtige Nummern, die kostenlos für euch erreichbar sind. Und das waren die Oberland-Nachrichten. 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
3: Das Oberlandwetter. Es wird heiß, ja, vielleicht heute noch sehr warm, aber dann in den kommenden Tagen wird es heiß. Heute bis zu 28 Grad, aktuell bei euch in Weilheim 23 Grad, auch in Wackersberg werden 23 Grad gemeldet. Und dann der 3-Tage-Trend, da geht es dann zur Sache. Von morgen bis zum Sonntag geht es sonnig weiter und es wird eigentlich von Tag zu Tag nochmal wärmer. Die Maximalwerte liegen eben dann deutlich über 30 Grad.
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3: Kurz nach 13:30, es gibt keine Staus oder auch Gefahrenmeldungen. Blitzer gibt's. In diesen wird gemessen am Gymnasium, dann Grafenaschau, Ortsdurchfahrt Garmisch, Burgstraße, Ortsdurchfahrt Ascholding und auch nochmal an der B472 Höhe Bad Heilbronn. Da steht der aktuellste Blitzeranhänger, stehen sehr viel mehr im Oberland verteilt. Ist alles aufgelistet bei uns unter radiooberland.de. Und wenn es was gibt, eine Veränderung, gerne Bescheid geben per Nachricht in der BOA, der Bayerischen Oberland-App. Danke.
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3: Mein Name ist Stefan Kitzmüller und gleich hören wir Depeche Mode. People are people. Und es gibt in Kürze eine Anmerkung zu unserer Eispause. Wir besuchen ja immer Freitag Schulen im Oberland mit Freieis. Gleich was Wichtiges dazu.

Foreigner mit Cold as Ice. Perfekte Überleitung. Wir haben ja die Radio Oberland Eispause. Aber für morgen wird das aus gegebenen Anlass ausgesetzt. Also morgen werden wir keine Schulen besuchen und Eis verteilen. Aber nächste Woche geht die Aktion dann weiter. Denn eines wollen wir auf keinen Fall in diesen schwierigen Zeiten. Wir wollen nicht den Kontakt zu den Schülerinnen und Schülern im Oberland abreißen lassen. Hier sind die Hooters mit Johnny B.

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3: Ich bin Joshua Heise. Nach großem Hin und Her hat das EU-Parlament für die sogenannte Chat-Kontrolle gestimmt. Damit dürfen Unternehmen wie WhatsApp, Microsoft, Google und Co. bald wieder private Chats nach Hinweisen auf sexuellen Kindesmissbrauch durchsuchen. Allerdings gilt die Erlaubnis nur befristet und der Vorschlag muss geändert werden. Das Gesetzgebungsverfahren kann damit weitergehen. Nach der mutmaßlichen Amoktat gestern an einem Gymnasium im oberbayerischen Schongau wird immer noch nach dem Motiv gesucht. Laut Polizei werden dafür auch Schüler und Lehrkräfte vernommen. Der 16-jährige Tatverdächtige soll zwei Mädchen mit einem Messer schwer verletzt haben. Sie schweben nicht in Lebensgefahr. Der ehemalige Schüler soll heute einem Haftrichter vorgeführt werden. Grünen-Fraktionschefin Dröge hat der Koalition im Bundestag eine handwerklich grottenschlechte Politik vorgeworfen. Sie kritisierte, dass der geplante Anstieg der Rentenbeiträge alles auffressen würde, was durch die Einkommensteuerreform an Geld für Familien reinkäme. Das Krankenkassensparpaket nannte sie eine Unverschämtheit und schloss ihre Rede mit den Worten:
4: Ihre Politik, die kann man abwählen.
3: Die Linke ist in Karlsruhe mit einer Klage gegen das neue Heizungsgesetz gescheitert. Das Bundesverfassungsgericht hat den Eilantrag der Bundestagsfraktion als unzulässig abgewiesen. Damit kann der Bundestag das Gebäudemodernisierungsgesetz noch diese Woche verabschieden. Das neue Gesetz erlaubt weiterhin den Einbau von Gas- und Ölheizungen. Großbritanniens noch Premierminister Starmer hofft auf einen Finalsieg der englischen Fußballer bei der WM in Nordamerika und verspricht für den Fall einen zusätzlichen Feiertag. Er wolle aber nichts verschreien, so der Labour-Politiker. Heute Abend steht aber erstmal das erste Viertelfinale an. Um 22 Uhr treffen Frankreich und Marokko aufeinander.
5: Wir sind nicht beim Feiertag, sondern beim Oberlandwetter, aber das kommt auf jeden Fall und sicher, und zwar jetzt. Heute scheint oft die Sonne, es wird richtig warm, bis zu 28 Grad sind möglich. Aktuell bei euch in Garmisch-Partenkirchen 25 Grad, in Feldafing 23 Grad. Die nächsten drei Tage, da gibt es von morgen bis zum Sonntag viel Sonne, es wird von Tag zu Tag nochmal ein bisschen wärmer. Die Maximalwerte erreichen bis zu 32 Grad.
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5: Aktuell um kurz nach zwei, der Blick auf die Straßen. Es gibt keine Meldungen. Die aktuellsten Blitzer: Diesen am Gymnasium, dann Grafenaschau, Garmisch an der Burgstraße, Ortsdurchfahrt Arschulding und an der B472 Höhe Bad Heilbrunn.
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5: Genau, und natürlich viel Musik im Gepäck. Albert Hammond zum Beispiel mit It Never Rains in Southern California. Interessiert uns das? Okay, dann bitte

0: Ja, informiert zu sein bei Radio Oberland, das ist uns das Wichtigste, dass ihr das seid, zum Beispiel auch in Sachen Kino-Neuverfilmungen.
1: Vaiana, erzähl mir was von dir.
2: Die Reihe der Disney-Neuverfilmungen geht diese Woche mit Vaiana weiter.
3: Ich habe schon immer davon geträumt.
1: Zeit ist um, ich muss los.
2: Das Inselabenteuer um Vaiana und den Halbgott Maui mauserte sich 2016 zu einem der erfolgreichsten Animationsfilme der 10er Jahre.
4: Du hast das Herz von Tefiti gestohlen. Wenn du es zurückbringst, bist du für alle ein Held.
2: Die Realfilmversion hält sich dicht an die Geschichte der Animationsvorlage, aber zum Beispiel einige Dialoge wurden sanft modernisiert und es gibt ein bisschen neue Musik. Vor allem Dwayne Johnson in Real mit ganzem Körpereinsatz und voller Lockenhaarpracht ist aber sogar noch witziger und unterhaltsamer als im Animationsfilm.
1: Ja, ich hab wirklich schönes Haar.
2: Bei der Berlinale viel Lob bekommen, hat der Film etwas ganz Besonderes.
5: Hallo Lea, du bist bei den Open Auditions 2026, liebe Lea.
2: Eine Jugendliche in Thüringen wird in einer Castingshow gefragt, was sie besonders mache.
6: Wir haben gefragt, was das Besondere an mir ist. Und? Keine Ahnung.
2: Es geht um Selbstfindung, um ostdeutsche Identität, um die Mechanismen von Castingshows, aber vor allem um eine sehr emotionale Familiengeschichte.
7: Wir könnten natürlich auch ein bisschen Richtung Familie gehen.
8: Klar, frühstücken tun wir und wir können alle reiten.
6: Reiten tue ich seit 2 Jahren nicht mehr.
2: Eine junge Frau will als Astrophysikerin das Weltall erforschen, doch die Männerwelt will sie auf Kinderküche und Haushalt beschränken.
9: Du wirst heiraten und Ehefrau sein.
2: Die Virginia Woolf-Romanverfilmung Night and Day zeigt eine mitreißende Powerfrau, die leidenschaftlich gegen die überholten Zwänge ihrer Zeit kämpft.
10: Ihr steckt fest im letzten Jahrhundert, Jungs.
2: Auch der deutsche Star Elias Mbarek spielt hier mit und macht in seiner ersten internationalen Rolle eine gute Figur.
11: Es ist so abwegig für sie, sich vorzustellen, dass ein Mann den Erfolg einer Frau unterstützen will?

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1: Mit Florian Buchloh und den Oberland-Nachrichten des Tages. Schongau steht nach der Amok-Tat am Welfen-Gymnasium unter Schock. Bürgermeister Thomas Schleich hat sich mit bewegenden Worten geäußert. Die Bilder dieses Tages werden uns noch lange begleiten, schrieb Schleich auf Instagram. Ein Tag, der uns alle verändert hat. Zwei 13 Jahre alte Schülerinnen waren schwer verletzt worden, als sie mutmaßlich von einem 16 Jahre alten ehemaligen Mitschüler mit einem Messer attackiert wurden. Was wir am Welfen-Gymnasium erleben mussten, ist das, wovor wir uns alle immer am meisten gefürchtet haben, schrieb Schleich, dankte den Einsatzkräften und versprach Schülern, Eltern und Lehrern, wir lassen euch nicht allein. Wir werden Zeit brauchen, um das Erlebte zu verarbeiten, aber wir werden diesen Weg gemeinsam gehen. Bundesinnenminister Alexander Dobrindt äußerte sich gestern Abend folgendermaßen.
2: Ich darf sagen, dass ich tief beeindruckt bin davon, wie hier Lehrkräfte, wie hier Schüler miteinander in dieser schrecklichen Situation agiert haben, dafür gesorgt haben, dass Schlimmeres verhindert werden konnte und es möglich war, wenige Minuten nach der ersten Schussabgabe und der Alarmierung den Täter auch zu stoppen.
1: An dem Gymnasium geht die Schule nach der Gewalttat weiter. Kriseninterventionsteams sollen für Gespräche vor Ort sein und den Schülern und Lehrern helfen, um das zu verarbeiten, was gestern an ihrer Schule geschehen ist. Auf Social Media wendete sich auch das Jugendrotkreuz Weilheim-Schongau an die Bevölkerung. Dort heißt es, das Erlebte wirkt nach. Angst, Überforderung, Wut oder einfach Leere. All diese Gefühle sind nach so einem Ereignis völlig normal. Das Wichtigste ist, du musst da jetzt nicht alleine durch. Und es muss dir kein bisschen peinlich sein, wenn es dir gerade schlecht geht. Sprechen hilft. Es wird dazu geraten, dass Betroffene sich an Menschen wenden sollen, die einem gut tun und denen man vertraut, beispielsweise die eigenen Eltern, Familienmitglieder oder Freunde. Wenn ihr lieber anonym mit Profis sprechen möchtet, findet ihr unter radiooberland.de wichtige Nummern, die kostenlos für euch erreichbar sind. Und das waren die Oberland-Nachrichten. 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
3: Klare Aussage, diese aktuellen Temperaturen in Starnberg 23 Grad, bei euch in Greinau 25 Grad, ein bisschen mehr geht noch, 28 Grad in der Spitze, der 3-Tage-Trend. Von morgen bis Sonntag geht es dann sonnig weiter, es wird von Tag zu Tag nochmal ein bisschen wärmer, also auch die 30 Grad-Marke fällt.
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3: Kurz nach 2:30, nichts Ungewöhnliches. In der Ort stockt es hier und da, zum Beispiel im Ortsteil Garmisch, Zugspitzstraße oder auch in Starnberg zwischen Lindenweg und Percherstraße. Weilheim steht da in nichts nach, zwischen Murnauerstraße und Rathausplatz braucht man ein bisschen länger. Aber ansonsten keine langen Staus gemeldet. Blitzer schon, Diesen am Gymnasium Grafenaschau, Garmisch, Burgstraße und Ortsdurchfahrt Ascholding. Unter anderem werden kontrolliert und wer reinschaut bei uns unter radiooberland.de sieht die lange Liste.
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3: Donnerstagnachmittag, ja, da passt Musik am besten dazu, keine Frage. Wie zum Beispiel Sissy Top, gibt's gleich. Here's R.E.M. Shiny Happy People.

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3: Ich bin Joshua Heise. Zwei Eilanträge gegen das geplante Gesundheitssparpaket sind in Karlsruhe gescheitert. Das Bundesverfassungsgericht hat die Anträge von Grünen und Linken abgelehnt. Die halten das eilige Gesetzgebungsverfahren für unzulässig, da die Koalition kurz vor der Abstimmung noch Änderungen auf 278 Seiten vorgelegt hatte. Der Bundestag kann also wie geplant morgen über das Paket abstimmen. Der Bundestag hat das Kindergeld ohne Antrag beschlossen. Ab Januar sollen Familien das Geld automatisch bekommen, zunächst ab dem zweiten Kind, später auch für Erstgeborene. Währenddessen werden Studierende, die nicht mehr daheim wohnen, vertröstet. Weil die geplante BAföG-Reform verschoben wird, kommt die Anhebung der Wohnkostenpauschale von 380 auf 440 Euro erst im Sommersemester 27. Im Fall des tödlichen Angriffs auf einen Zugbegleiter in Rheinland-Pfalz ist der Angeklagte zu 10 Jahren Gefängnis verurteilt worden. Das Landgericht Zweibrücken sprach den 26-Jährigen wegen Körperverletzung mit Todesfolge schuldig. Der Fall von Anfang Februar hatte eine Debatte über die Sicherheit von Zugpersonal und bundesweit Entsetzen ausgelöst. An allen VW-Werken in Deutschland wird heute gestreikt. Die Gewerkschaft IG Metall hat als Reaktion auf die Aufsichtsratssitzung in Wolfsburg zu Arbeitskämpfen aufgerufen. Hintergrund sind die geplanten Sparmaßnahmen. Medienberichten zufolge will VW 4 Standorte in Deutschland schließen: Hannover, Emden, Zwickau und Neckarsulm. Zudem sollen weltweit 100.000 Stellen wegfallen. Nicht überall ist Krise. Der bayerische Maschinenbau hat im vergangenen Jahr so hohe Umsätze gemacht wie nie zuvor. Laut Branchenverband VDMA Bayern ging es um rund 7% auf 70 Milliarden Euro nach oben. Bisheriges Rekordjahr war 2023 mit 68,8 Milliarden. Das meiste Geld kam durch Auslandsgeschäfte in die Kassen, die mittlerweile fast 70% der Umsätze der Branche ausmachen.
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4: Der Schutzwald rund um Oberammergau und Ettal bekommt Verstärkung. Knapp 30 Soldaten der Universität der Bundeswehr München haben heute etwa 5000 junge Bäume gepflanzt. Die Aufforstaktion fand bereits zum 33. Mal statt. Der Schutzwald ist wichtig, weil er Hänge stabilisiert und vor Erdrutschen oder Muren schützt. Gleichzeitig ersetzt die Pflanzaktion einen Teil des Holzes, das jedes Jahr für Papierprodukte verbraucht wird. Aus Oberammergau, Florian Buchloh.
5: Dankeschön, soweit die Nachrichten. Schauen wir aufs Wetter. Heute mitunter viel Sonne, aber auch ein paar Wolken mit dabei. Aber trotzdem meist trocken, die Höchstwerte bis 27 Grad. Heute Abend und heute Nacht dann 16 bis 11 und der Himmel ist klar. Der 3-Tage-Trend fürs Oberland. Morgen und das ganze Wochenende viel Sonne und Sommerwetter bei über 30 Grad jeweils.
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5: Gleich 4 nach 3, Servus auf die Straßen. Achtung, viel los momentan. Zugspitz bis Fürstenstraße, Garmisch-Partenkirchen. B11 Wolfratshausen, Mittenwald. Zwischen Geretsried und Königsdorf. 2 Kilometer Stau und zäh. In Murnau Blinksrot, Garmischer bis Weilheimer Straße. Also quasi einmal quer durch den Ort. In Starnberg auch hier viel los. Wie immer Münchner bis Hauptstraße und B472. Zwischen der Abzweigung Geisach und der B13 Bad Tölz Ost. Stau und stockender Verkehr, hier dauert es 5 Minuten länger. Wo es geht, gute Fahrt. Dauerbaustellen jederzeit wie immer online, radiooberland.de. Fototermine: B472 Höhe Bad Heilbrunn, Iffeldorf, Hofmark. Ascholding, Ortsdurchfahrt. Polling, Hugelfingerstraße, Hugelfingen der Ortsdurchfahrt und Murnau immer noch. Den habe ich heute Vormittag noch gesehen. Höhe Werdenfelser Kaserne. Habt ihr Updates für uns? Gerne durchrufen oder WhatsAppen. Danke euch.
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5: 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Ich bin Simon Fritzenschaft. Servus. Donnerstagnachmittag, freue mich, dass wir das gemeinsam machen mit Fergal Sharkey.

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0: Das ist Musik von Black am Donnerstagnachmittag bei Radio Oberland Wonderful Life. Obacht Autofahrer auf der B11 Mittenwald-Wolfratshausen zwischen Walchensee und Urfeld. Aktuell 1 Kilometer Stau.
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1: Mit Florian Buchloh und den Oberland-Nachrichten des Tages. Schongau steht nach der Amok-Tat am Welfen-Gymnasium unter Schock. Bürgermeister Thomas Schleich hat sich mit bewegenden Worten geäußert. Die Bilder dieses Tages werden uns noch lange begleiten, schrieb Schleich auf Instagram. Ein Tag, der uns alle verändert hat. Zwei 13 Jahre alte Schülerinnen waren schwer verletzt worden, als sie mutmaßlich von einem 16 Jahre alten ehemaligen Mitschüler mit einem Messer attackiert wurden. Was wir am Welfen-Gymnasium erleben mussten, ist das, wovor wir uns alle immer am meisten gefürchtet haben, schrieb Schleich, dankte den Einsatzkräften und versprach Schülern, Eltern und Lehrern, wir lassen euch nicht allein. Wir werden Zeit brauchen, um das Erlebte zu verarbeiten, aber wir werden diesen Weg gemeinsam gehen. Bundesinnenminister Alexander Dobrindt äußerte sich gestern Abend folgendermaßen.
2: Ich darf sagen, dass ich tief beeindruckt bin davon, wie hier Lehrkräfte, wie hier Schüler miteinander in dieser schrecklichen Situation agiert haben, dafür gesorgt haben, dass Schlimmeres verhindert werden konnte und es möglich war, wenige Minuten nach der ersten Schussabgabe und der Alarmierung den Täter auch zu stoppen.
1: An dem Gymnasium geht die Schule nach der Gewalttat weiter. Kriseninterventionsteams sollen für Gespräche vor Ort sein und den Schülern und Lehrern helfen, um das zu verarbeiten, was gestern an ihrer Schule geschehen ist. Auf Social Media wendete sich auch das Jugendrotkreuz Weilheim-Schongau an die Bevölkerung. Dort heißt es, das Erlebte wirkt nach. Angst, Überforderung, Wut oder einfach Leere. All diese Gefühle sind nach so einem Ereignis völlig normal. Das Wichtigste ist, du musst da jetzt nicht alleine durch. Und es muss dir kein bisschen peinlich sein, wenn es dir gerade schlecht geht. Sprechen hilft. Es wird dazu geraten, dass Betroffene sich an Menschen wenden sollen, die einem gut tun und denen man vertraut, beispielsweise die eigenen Eltern, Familienmitglieder oder Freunde. Wenn ihr lieber anonym mit Profis sprechen möchtet, findet ihr unter radiooberland.de wichtige Nummern, die kostenlos für euch erreichbar sind. Und das waren die Oberland-Nachrichten. 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
3: Dankeschön, Buchi. Schauen wir wieder aufs Wetter. Heute verbreitet viel Sonne, aber auch ein paar Wolken mit dabei. Aber meistens trocken. Die Höchstwerte immer noch 26, 27 Grad. Heute Abend und heute Nacht dann 16 bis 11 und der Himmel ist klar. Der 3-Tage-Trend fürs Oberland. Freitag, Samstag, Sonntag. Quasi das ganze Wochenende. Hochsommerlich. Viel Sonne, Sommerwetter bei über 30 Grad.
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3: Gleich 3:30, Servus Autofahrer. Achtung, viel los in Garmisch-Partenkirchen, Bereich Zugspitz bis Burgstraße und andersrum. Weilheim auswärts blinkt rot aktuell Richtung Starnberg bzw. München hier in beiden Fahrtrichtungen. 1,5 Kilometer knapp Stau und stockend. Dann die B11 Wolfratshausen-Mittenwald zwischen Urfeld und Walchensee. 1 Kilometer stockender Verkehr und in Starnberg rote Pfeile wie immer eigentlich Weilheimer bis Münchner Straße. Fototermine B472 Höhe Bad Heilbrunn, Iffeldorf Hofmark, B11 Ried Ortsdurchfahrt, Ascholding Ortsdurchfahrt, Polling-Hugelfingerstraße, Hugelfingender Ortsdurchfahrt und Murnau an der Kaserne. Das war's für den Moment. Habt ihr Updates? Gerne her damit einfach durchrufen oder WhatsAppen. Studionummer wie gewohnt bei uns online, radiooberland.de.
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3: Ich bin Simon Fritzenschaft. Servus. Donnerstagnachmittag, Hochsommer angesagt. Ja, es geht Richtung Sommerferien, Anfang August. Dann ist auch Festivalzeit in Peißenberg. Und da kommt eine ganz große Nummer und ihr könnt mit dabei sein. Sprechen wir gleich drüber nach Madonna und Roxette. It must have been love.

0: Das ist absoluter Kult-Sound von Madonna. Like a Prayer, gleich 3:45. 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
1: Ich bin Joshua Heise. Kein guter Tag für Grüne und Linke. Das Bundesverfassungsgericht hat mehrere Anträge gegen die Gesundheitsreform und das neue Heizungsgesetz abgelehnt. Die Abgeordneten hatten der Regierung vorgeworfen, die Gesetze im Eilverfahren durchs Parlament zu bringen. Mit der Entscheidung aus Karlsruhe kann der Bundestag morgen wie geplant über die Gesetze abstimmen. Bereits heute hat der Bundestag das Kindergeld ohne Antrag beschlossen. Das entsprechende Gesetz soll zum Jahreswechsel in Kraft treten und gestaffelt eingeführt werden. Heißt, zunächst entfällt die Antragspflicht ab dem zweiten Kind, später dann auch für Erstgeborene. In bestimmten Fällen kann ein Antrag auch weiterhin erforderlich sein. Die Getreideernte in Bayern fällt dieses Jahr durchwachsen aus. Bauernpräsident Felsner spricht von einer bestenfalls durchschnittlichen, mancherorts auch richtig schlechten Ernte und begründet das vor allem mit langer Trockenheit und der extremen Hitze im Juni. Landwirtschaftsministerin Karniba hat Unterstützung aus der Politik zugesichert. Das EU-Parlament hat für die Einführung des digitalen Euros gestimmt. Jetzt müssen die 27 Mitgliedstaaten über den entsprechenden Entwurf verhandeln. Der Plan: Ab Anfang 2029 sollen digitale Euros in einer App gespeichert und wie Bargeld eingesetzt werden können. Damit will sich die EU unabhängiger von Anbietern wie Visa, Mastercard oder PayPal machen. Weniger Fans als erwartet bei der Fußball-WM. Vor den Viertelfinals liegt der Zuschauerschnitt laut FIFA bei rund 65.000 pro Spiel. Damit bleibt das Turnier hinter der letzten Ausgabe in Nordamerika zurück. 1994 kamen im Schnitt um die 69.000 Fans. Grund könnten die teils hohen Ticketpreise sein. Heute beginnen die Viertelfinals mit dem Duell Frankreich-Marokko um 22 Uhr.
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2: Das Ziel war wahrscheinlich, das Sticker-Album voll zu bekommen. In Landsberg am Lech haben zwei 12-Jährige versucht, Sticker im Wert von etwa 200 Euro zu klauen. Die Kinder wurden gestern dabei beobachtet, wie sie mehrere Packungen der Aufkleber in ihren Rucksack steckten. Danach gingen sie mit dem Diebesgut an den Kassen vorbei und wollten den Laden verlassen. Dabei wurden sie aber von Mitarbeitern angesprochen und mit dem Diebstahlvorwurf konfrontiert. Die Polizei wurde alarmiert, der Sachverhalt entsprechend aufgenommen und anschließend wurden die beiden Kinder an ihre Eltern übergeben. Aus Landsberg, Florian Buchloh.
3: Danke, liebe Kollegen. Soweit die Nachrichten. Wieder ab zum Wetter. Heute weiter verbreitet viel Sonne, aber auch ein paar Wolken mit dabei. Aber immerhin meistens trocken. Ja, eigentlich zu 100%. Ich wüsste es nicht, dass es irgendwo regnet. Aber korrigiert mich, wenn es nicht stimmt. Höchstwert ja auch immer noch okay. 26, 27 Grad. Heute Abend und heute Nacht dann 16 bis 11. Himmel ist dann klar. Der 3-Tage-Trend, das ganze Wochenende. Also morgen, Samstag und Sonntag viel Sonne, Sommerwetter. Bei über 30 Grad.
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3: Gleich 4 nach 4, Servus auf die Straßen. Achtung, B472 Bad Tölz zwischen dem Ortseingang und der B13 Bad Tölz. Hier Stau und stockender Verkehr. Dann haben wir das Ortsgebiet von Weilheim. Hier blinkt es rot. Gerade viel los. Bereich Pütrichstraße in Murnau, Garmischer bis Reschstraße und in Garmisch-Partenkirchen. Hier ist es der Bereich Zugspitz bis Fürstenstraße. Der Rest okay. Dauerbaustellen wie immer online. Radio-Oberland.de. Gute Fahrt. So, was haben wir an Blitzern und Blitzeranhängern? Ganz frischer Blitzer auf der Verbindung Seeshaupt-Iffeldorf und zwar beim Taufwerk. B472 Höhe Bad Heilbrunn wird geblitzt. B11 Ried in der Ortsdurchfahrt. Polling in der Hugelfingerstraße und Murnau Höhe Werdenfelser Kaserne. Fehlt was? Gerne durchrufen oder WhatsApp.
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3: Ich bin Simon Fritzenschaft. Servus, grüße euch. Es ist Tag 1 nach der schrecklichen Gewalttat gestern am Welfen-Gymnasium Schongau. Die Stadt immer noch unter Schock. Natürlich sprechen wir da gleich nochmal drüber, denn mittlerweile hat sich auch der Bürgermeister geäußert. Thomas Schleich und Kultusministerin Anna Stolz ist auch da gewesen. Aber erst machen wir mal Musik von Bruce Springsteen und den Bangles. Schönen Donnerstagnachmittag wünsche ich euch.

0: Das ist der Boss, Bruce Springsteen, 10 nach 4 und es war ein schwarzer Tag für Schongau, sagt Bürgermeister Thomas Schleich. Ja, noch nicht so allzu lange im Amt und schon die Gewalttat am Welfengymnasium. Einen Tag ist es her, am Vormittag war er am Schulgelände, um mit Schülern, Eltern und Lehrern zu sprechen, bei ihnen zu sein. Für ihn war es ein wichtiges Zeichen, dass die Schulen offen und die Kinder so in ihrer gewohnten Umgebung sein konnten.
1: Ich bin ja nicht nur Bürgermeister, ich bin ja selber Vater von 3 Kindern und wir haben das gestern im familiären Bereich ja auch aufgegriffen, das Thema, und dann diskutiert. Und ich glaube, dass das sehr, sehr wichtig ist, ja, dass man darüber auch ja in der Familie, auch in der Schule das gescheit diskutiert und dadurch dann auch gut verarbeiten kann.
0: Also Schongau hält zusammen nach der Gewalttat gestern am Welfengymnasium. Und wenn ihr noch Hilfsbedarf habt, kein Problem, bei uns auf der Homepage findet ihr Kontakte, zum Beispiel für Telefonseelsorge und ähnliche Dinge. Also schaut mal rein, radiooberland.de.
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1: Mit Florian Buchloh und den Oberland-Nachrichten des Tages. Schongau steht nach der Amok-Tat am Welfen-Gymnasium unter Schock. Bürgermeister Thomas Schleich hat sich mit bewegenden Worten geäußert. Die Bilder dieses Tages werden uns noch lange begleiten, schrieb Schleich auf Instagram. Ein Tag, der uns alle verändert hat. Zwei 13 Jahre alte Schülerinnen waren schwer verletzt worden, als sie mutmaßlich von einem 16 Jahre alten ehemaligen Mitschüler mit einem Messer attackiert wurden. Was wir am Welfen-Gymnasium erleben mussten, ist das, wovor wir uns alle immer am meisten gefürchtet haben, schrieb Schleich, dankte den Einsatzkräften und versprach Schülern, Eltern und Lehrern, wir lassen euch nicht allein. Wir werden Zeit brauchen, um das Erlebte zu verarbeiten, aber wir werden diesen Weg gemeinsam gehen. Bundesinnenminister Alexander Dobrindt äußerte sich gestern Abend folgendermaßen.
2: Ich darf sagen, dass ich tief beeindruckt bin davon, wie hier Lehrkräfte, wie hier Schüler miteinander in dieser schrecklichen Situation agiert haben, dafür gesorgt haben, dass Schlimmeres verhindert werden konnte und es möglich war, wenige Minuten nach der ersten Schussabgabe und der Alarmierung den Täter auch zu stoppen.
1: An dem Gymnasium geht die Schule nach der Gewalttat weiter. Kriseninterventionsteams sollen für Gespräche vor Ort sein und den Schülern und Lehrern helfen, um das zu verarbeiten, was gestern an ihrer Schule geschehen ist. Auf Social Media wendete sich auch das Jugendrotkreuz Weilheim-Schongau an die Bevölkerung. Dort heißt es, das Erlebte wirkt nach. Angst, Überforderung, Wut oder einfach Leere. All diese Gefühle sind nach so einem Ereignis völlig normal. Das Wichtigste ist, du musst da jetzt nicht alleine durch. Und es muss dir kein bisschen peinlich sein, wenn es dir gerade schlecht geht. Sprechen hilft. Es wird dazu geraten, dass Betroffene sich an Menschen wenden sollen, die einem gut tun und denen man vertraut, beispielsweise die eigenen Eltern, Familienmitglieder oder Freunde. Wenn ihr lieber anonym mit Profis sprechen möchtet, findet ihr unter radiooberland.de wichtige Nummern, die kostenlos für euch erreichbar sind. Und das waren die Oberland-Nachrichten. 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
3: Dankeschön, Kollege Flo Buchloh. Schauen wir wieder aufs Wetter. Weiter viel Sonne, aber auch ein paar Wolken mit dabei. Trotzdem insgesamt trocken. Die Höchstwerte heute immer noch 26 Grad im oberlandweiten Schnitt. Heute Abend und heute Nacht dann 16 bis 11 und der Himmel ist klar. Der 3-Tage-Trend fürs Oberland. Morgen und das ganze Wochenende viel Sonne und Sommerwetter bei über 30 Grad.
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3: Gleich 3 Minuten nach 5:30. Servus auf die Straßen. Achtung, B11 zwischen Urfeld und Walchensee. 1 Kilometer Stau. Dann haben wir B2 Weilheim auswärts Richtung Starnberg bzw. München und andersrum jeweils 1,5 Kilometer Stau und zäh. B13, B472 zwischen Bad Tölz Zentrum und der Abzweigung Reichersbeuern. 2,5 Kilometer Stau und stockend. B472 zwischen Greiling und der B13 Bad Tölz Ost. Auch hier rote Pfeile. 1,5 Kilometer Stau, Zeitverlust knapp 10 Minuten und last but not least, Garmisch-Partenkirchen, auch hier viel los momentan. Zugspitz bis Fürstenstraße. Fototermine. Seeshaupt Iffeldorf beim Torfwerk. B472 Höhe Bad Heilbrunn. Arscholding, Ortsdurchfahrt. Polling, Hugelfingerstraße und Murnau an der Kaserne. Das war's. Updates gerne. Einfach durchrufen oder WhatsApp. Dankeschön.
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3: Ich bin Simon Fritzenschaft. Servus. Und gerade haben wir eine Neuigkeit bekommen von der Polizei. Hier eben per E-Mail. Nach der schrecklichen Tat gestern in Schongau hat die Polizei jetzt ganz offiziell bestätigt, der 16-Jährige, ein ehemaliger Schüler des Welfen-Gymnasiums, war den Behörden schon mehrfach bekannt, also vorher bekannt gewesen, soll unter anderem letztes Jahr Mitschüler bedroht und in sozialen Netzwerken Amokläufe verherrlicht haben. Und trotzdem gab es laut Polizei und Staatsanwaltschaft zu keinem Zeitpunkt Gründe, ihn irgendwie in Haft zu nehmen. Mittlerweile sitzt der Beschuldigte in Untersuchungshaft in einer Justizvollzugsanstalt. Schongau, wir sind bei euch in dieser schweren Zeit. Heute, ein Tag danach, es ist Donnerstag, der 9. Juli.

0: Donnerstagnachmittag gleich 4:15 und wer aktuell abends draußen sitzt, der braucht entweder Nerven aus Stahl oder ganz viel Mückenspray. Die Stechmücken sind los. Durch den Regen der letzten Wochen haben sie sich vermehrt wie die Karnickel, wollen jetzt alle unser Blut. Aber über Stechmücken gibt's viele Mythen, viel falsches Wissen und damit räumen wir jetzt mal auf.
1: Licht aus, sonst kommen die Stechmücken rein.
2: Stimmt nicht. Den Blutsaugern ist Licht nämlich völlig Schnuppe. Im Gegensatz zu Nachtfaltern und anderen Insekten, die vom Licht magisch angezogen werden, sind Stechmücken so gut wie blind. Die verlassen sich bei der Jagd ausschließlich auf ihren feinen Geruchssinn.
1: Ach, trinken Bier. Alkohol hält Mücken fern.
2: Ach, wenn's doch so einfach wäre, klappt aber kein bisschen. Im Gegenteil, Studien zeigen, dass Menschen mit Alkohol im Blut auf Stechmücken sogar noch anziehender wirken als nüchterne Menschen. Schade eigentlich.
1: Diese kleinen, nutzlosen Biester.
2: Von wegen nutzlos. Stechmücken sind wichtig für unsere Natur. Zum einen als Nahrung für viele Tierarten, aber auch, weil Stechmücken Blüten bestäuben. Die Männchen ernähren sich nämlich von Nektar. Nur die Weibchen stechen und brauchen das Protein in unserem Blut für ihre Eier.
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3: Ich bin Joshua Heise. Das EU-Parlament hat grünes Licht für die sogenannte Chat-Kontrolle gegeben, aber nur vorübergehend bis 2028. Dieter Ebeling berichtet.
4: Im April war eine Ausnahmeregelung vom EU-Datenschutz ausgelaufen. Die erlaubte das automatisierte Scannen nach Kinderpornos auf den Geräten der Nutzer. Und das Parlament wollte das eigentlich nicht verlängern, tat es jetzt aber unter Druck von Industrie und Regierungen doch. WhatsApp, Signal und andere Messenger dürfen jetzt wieder auf den Endgeräten kontrollieren, was Nutzer schreiben, noch bevor sie es absenden.
3: Herber Schlag für Studierende. Die geplante BAföG-Reform wird verschoben. Das haben die zuständigen Fachpolitiker von Union und SPD mitgeteilt. Damit müssen Studis, die nicht mehr bei ihren Eltern wohnen, länger auf eine Erhöhung der Wohnkostenpauschale warten. Eigentlich sollte diese ab dem nächsten Wintersemester von 380 auf 440 Euro steigen. Jetzt soll das erst im Sommersemester 27 passieren. Eine der ganz großen Popstimmen ist für immer verstummt. Bonnie Tyler ist im Alter von 75 Jahren nach schwerer Krankheit gestorben, das hat ihr Manager bestätigt. Die Sängerin lag zuletzt über Wochen in einer Klinik in Portugal im künstlichen Koma. Zu Tylers größten Hits gehörten Total Eclipse of the Heart und Holding Out for a Hero. Es erinnert stark an, ist das Kunst oder kann das weg? Ein Museum in Rotterdam hat 390 Kilo Erdnussbutter auf dem Boden verteilt, als Hommage an den kürzlich verstorbenen niederländischen Konzeptkünstler Wim T. Schippers. Der hatte 1962 erstmals sein legendäres Werk Pindakaasvloer, zu Deutsch Erdnussbutterboden, in Amsterdam präsentiert. Großbritanniens noch Premierminister Starmer hofft auf einen Finalsieg der englischen Fußballer bei der WM in Nordamerika und verspricht für den Fall einen zusätzlichen Feiertag. Er wolle aber nichts verschreien, so der Labour-Politiker. Heute Abend steht aber erstmal das erste Viertelfinale an. Um 22 Uhr treffen Frankreich und Marokko aufeinander.
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5: Der Schutzwald rund um Oberammergau und Ettal bekommt Verstärkung. Knapp 30 Soldaten der Universität der Bundeswehr München haben heute etwa 5000 junge Bäume gepflanzt. Die Aufforstaktion fand bereits zum 33. Mal statt. Der Schutzwald ist wichtig, weil er Hänge stabilisiert und vor Erdrutschen oder Muren schützt. Gleichzeitig ersetzt die Pflanzaktion einen Teil des Holzes, das jedes Jahr für Papierprodukte verbraucht wird. Aus Oberammergau, Florian Buchloh.
6: Dankeschön. Weiter viel Sonne, aber ein paar Wolken mit dabei, damit sind wir beim Wetter. Aber es geht trocken durch den Feierabend. Höchstwerte immer noch 25, 26, teilweise 27 Grad heute Abend und heute Nacht dann 16 bis 11. Und der Himmel ist klar. Der 3-Tage-Trend. Das ganze Wochenende, also Freitag, Samstag und Sonntag, viel Sonne und Sommerwetter bei über 30 Grad. Es geht rauf bis auf 32.
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6: Es ist 3 nach 5, Servus Autofahrer. Achtung, auf der B2 zwischen der Abzweigung Polling und Weilheim. 2,5 Kilometer Stau und zäh. Dann haben wir in Murnau viel Verkehr, gerade Kellerstraße bis Burggraben. B11 zwischen Walchensee und Kirchelwandtunnel. 1,5 Kilometer Stau und zäh. Und B13 zwischen der Abzweigung Reichersbeuern und Bad Tölz. Auch hier staut sich's momentan. Fototermine, Verbindung Seeshaupt, Iffeldorf beim Torfwerk. B472 Höhe Bad Heilbrunn, B11 Ried Ortsdurchfahrt, Ascholding Ortsdurchfahrt, Hugelfing Ortsdurchfahrt, Polling, Hugelfinger Straße und last but not least für den Moment Murnau, Höhe Werdenfelser Kaserne. Habt ihr mehr? Gerne petzen, Dankeschön.
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6: Ich bin Simon Fritzenschaft. Servus, start mal offiziell den Feierabend-Countdown für den heutigen Donnerstag, kurz nach 5 mit John Miles, absolute Hymne, Music.
9: Schön, dass ihr mit dabei seid.
6: Wie

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1: Das Kaltenberger Ritterturnier startet. Ab dem 10.7., das ist der Freitag, könnt ihr euch ins Mittelalter entführen lassen. Marktleben, Gaukler, Narren, Künstler, Edle und Arme und natürlich Ritter in glänzenden Rüstungen. Das sucht weltweit seinesgleichen. Und dann natürlich noch das große Turnier in der Arena vor tausenden begeisterten Zuschauern. Das dürft ihr echt nicht verpassen. In einer Woche ist dann AOK Skate Night, 17.07. in Garmisch-Partenkirchen. Der SC Rissersee, Garpa Tourismus und die Skate Crew Garmisch-Partenkirchen wollen mit diesem Event möglichst viele Menschen in Bewegung bringen, vielleicht ja auch euch. Und zwei Tage danach wäre dann noch Mobilitätsfest, der Ammergauer Alpen-Motto mit Nant unterwegs. Ja, bleiben wir beim Thema Bewegung. Zentrum des Ganzen ist das Passionstheater Oberammergau. Den Auftakt bildet eine autofreie Rundfahrt durch Oberammergau und das Ettaler Weidmoos. Wirklich wunderschön, was sich noch dahinter verbirgt und vieles mehr. Wie immer bei uns online. radiooberland.de. Viel Spaß.
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1: Danke dir, Buchi. Schau mal wieder aufs Wetter. Unterm Strich geht der Tag heute sommerlich zu Ende, noch weit über 20 Grad. Heute Abend und heute Nacht dann 16 bis 11 und der Himmel ist klar. Der 3-Tage-Trend fürs Oberland schaut gut aus. Morgen und das ganze Wochenende viel Sonne und Sommerwetter bei über 30 Grad. Teilweise geht's rauf sogar bis 32 Grad.
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1: Gleich 3:30, Servus auf die Straßen. Achtung, B2 Weilheim auswärts Richtung Starnberg bzw. München. In beiden Fahrtrichtungen Stau und stockender Verkehr. B13 zwischen der Abzweigung Reichersbeuern und Bad Tölz. Auch hier sehr fließender Verkehr. In Starnberg blinkt's rot, Bereich Emslander, Hauptmünchner und Weilheimer Straße. Und dann haben wir noch die B472 zwischen Greiling und der B13 Bad Tölz Ost. 2,5 Kilometer Stau. Zeitverlust hier gerade gut 20 Minuten. Wo es geht, gute Fahrt, aber bitte nicht zu schnell, denn es wird geblitzt. Auf der Verbindung Seeshaupt-Iffeldorf beim Torfwerk, B472 Höhe Bad Heilbrunn, B11 Ried in der Ortsdurchfahrt, Ascholding in der Ortsdurchfahrt, Hugelfing in der Ortsdurchfahrt, Polling auf der Hugelfinger Straße und Murnau immer noch an der Werdenfelser Kaserne. Das war's, außer ihr habt mehr, gerne durchrufen oder WhatsAppen. Studio-Hotline wie immer online, radiooberland.de.
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1: Ich bin Simon Fritzenschaft. Servus, grüße euch, guten Abend. Wir schauen gleich wieder nach Schongau. Gestern ist ja schon der Bundesinnenminister Alexander Dobrindt, unser Peißenberger, in Schongau zu Gast gewesen, hat das Ganze ein bisschen eingeordnet. Heute war dann die bayerische Kultusministerin Anna Stolz da. Was sie sagt, das hören wir uns gleich mal an nach The Outfield und Zuccaro.

0: The Outfield You Love, 17:42, gleich Viertel vor sechs an diesem Donnerstag. Tag 1 nach der Gewalttat gestern am Welfen-Gymnasium in Schongau. Die Stadt und die Schule, die Menschen dort natürlich weiter unter Schock. Bundesinnenminister Alexander Dobrindt, ja gestern schon am Tatort zu Gast gewesen. Heute war dann die bayerische Kultusministerin Anna Stolz da.
1: Ich möchte mich bedanken bei den Einsatzkräften, aber auch ganz besonders bedanken bei der Schulleitung, bei der Schulfamilie, die in dieser so unfassbar schwierigen Situation professionell gehandelt hat. Und ganz besonders danken möchte ich den beiden Lehrkräften, die den Tatverdächtigen überwältigt haben. Und ich danke den Schülerinnen und Schülern, die erste Hilfe geleistet haben und nach allem, was wir bislang wissen, dadurch voraussichtlich auch Leben gerettet haben. Und das sind die wahren Helden.
0: Dankeschön. Ich glaube, mehr müssen wir dazu für den Moment gar nicht sagen.
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1: Das hier ist Musik von Skunk and Nancy. Hedonism. Um 6:10 an diesem Donnerstag, 9. Juli.

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3: Ich bin Joshua Heise. Nach der Messerattacke an einem Gymnasium in Schongau ist gegen den mutmaßlichen Täter Haftbefehl erlassen worden. Er wird des versuchten Mordes in zwei Fällen verdächtigt. Der 16-Jährige soll gestern zwei 13-jährige Mädchen mit einem Messer schwer verletzt haben. Wie die Behörden mitteilten, war er früher selbst an der Schule und den Behörden wegen Bedrohungen und der Verherrlichung von Amokläufen im Netz bereits bekannt. Der Bundestag hat das Kindergeld ohne Antrag beschlossen. Ab Januar sollen Familien das Geld automatisch bekommen, zunächst ab dem zweiten Kind, später auch für Erstgeborene. Währenddessen werden Studierende, die nicht mehr daheim wohnen, vertröstet. Weil die geplante BAföG-Reform verschoben wird, kommt die Anhebung der Wohnkostenpauschale von 380 auf 440 Euro erst im Sommersemester 27. Kein guter Tag für Grüne und Linke. Das Bundesverfassungsgericht hat mehrere Anträge gegen die Gesundheitsreform und das neue Heizungsgesetz abgelehnt. Die Abgeordneten hatten der Regierung vorgeworfen, die Gesetze im Eilverfahren durchs Parlament zu bringen. Mit der Entscheidung aus Karlsruhe kann der Bundestag morgen wie geplant über die Gesetze abstimmen. Bonnie Tyler ist tot, das hat ihr Manager bestätigt. Die walisische Sängerin wurde 75 Jahre alt. Philipp Dietlefs berichtet.
4: Bonnie Tyler hieß eigentlich Gaynor Hopkins, aber um Verwechslungen mit einer anderen Sängerin zu vermeiden, erfand sie ihren Künstlernamen. Ihre Karriere begann durch einen glücklichen Zufall, als ein Talentsucher aus London versehentlich ihren Auftritt in einem Club sah und sie unter Vertrag nahm. In den 90er Jahren nahm sie unter anderem drei Alben mit Dieter Bohlen auf. Immer wieder tourte sie in Deutschland. Auch für den kommenden Sommer waren knapp 20 Konzerte geplant.
3: Das EU-Parlament hat für die Einführung des digitalen Euros gestimmt. Jetzt müssen die 27 Mitgliedstaaten über den entsprechenden Entwurf verhandeln. Der Plan: Ab Anfang 2029 sollen digitale Euros in einer App gespeichert und wie Bargeld eingesetzt werden können. Damit will sich die EU unabhängiger von Anbietern wie Visa, Mastercard oder PayPal machen.
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5: Das Ziel war wahrscheinlich, das Sticker-Album voll zu bekommen. In Landsberg am Lech haben zwei 12-Jährige versucht, Sticker im Wert von etwa 200 Euro zu klauen. Die Kinder wurden gestern dabei beobachtet, wie sie mehrere Packungen der Aufkleber in ihren Rucksack steckten. Danach gingen sie mit dem Diebesgut an den Kassen vorbei und wollten den Laden verlassen. Dabei wurden sie aber von Mitarbeitern angesprochen und mit dem Diebstahlvorwurf konfrontiert. Die Polizei wurde alarmiert, der Sachverhalt entsprechend aufgenommen und anschließend wurden die beiden Kinder an ihre Eltern übergeben. Aus Landsberg, Florian Buchloch.
6: Dankeschön, schauen wir wieder aufs Wetter. Es war eigentlich unterm Strich ein ganz solider Sommertag heute und so geht's auch zu Ende. Immer noch satt über 20 Grad heute Abend und heute Nacht dann 16 bis 11 und der Himmel ist klar. Der 3-Tage-Trend fürs Oberland morgen am Freitag und das ganze Wochenende über, ja, perfekte Aussichten, viel Sonne, Sommerwetter bei satt über 30 Grad.
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6: 4 nach 6 haben wir Servus Autofahrer. Achtung B11 zwischen Walchensee und Ufeld. 2 Kilometer Stau, Zeitverlust 6 Minuten. Dann haben wir viel Verkehr in Garmisch-Partenkirchen, Zugspitz bis Fürstenstraße. B2 Weilheim auswärts Richtung München, 1,5 Kilometer Stau und zäh. In Starnberg blinkt's rot, Bereich Weilheimer Haupt- und Münchner Straße. Und B472 haben wir noch zwischen Greiling und der B13 Bad Tölz aus. 2 Kilometer Stau, das ist unser Sorgenkind momentan. Zeitverlust an der Stelle, also zwischen Greiling und Bad Tölz Ost, 14 Minuten. Momentan dauert es da länger. Dauerbaustellen stehen wie immer online. Blitzer auch. Seeshaupt Iffeldorf steht einer beim Torfwerk. B472 Höhe Bad Heilbrunn. B11 Ried in der Ortsdurchfahrt. Ascholding in der Ortsdurchfahrt, Hugelfing in der Ortsdurchfahrt, Polling auf der Hugelfinger Straße und Murnau, Höhe Werdenfelser Kaserne. Das war's. Wenn doch nicht, also Updates, wenn ihr was habt, gerne melden. Geht per WhatsApp, geht per Studiotelefon, Nummer ebenfalls online. Ich sag's gerne nochmal zur Erinnerung, radio-oberland.de. Dankeschön.
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6: Ich bin Simon Fritzenschaft. Servus, schönen Feierabend jetzt um kurz nach sechs an diesem Donnerstag, 9. Juli. Vielleicht seid ihr gerade am Rheintouren nach München. Da passiert heute noch was Großes. Sprechen wir gleich drüber nach U2 und Peter Cetera. Das ist The Glory of Love.

0: Das ist Donnerstag, der 9. Juli, gleich 17:45 und die Toten Hosen sind ja gerade auf Trink aus, wir müssen gehen, Abschiedstour, so langsam, aber sicher ist Karriereende angesagt für die Punk-Rocker aus Düsseldorf vom Rhein. Gestern schon München, Hans-Jochen Vogelplatz, heute nochmal München, Hans-Jochen Vogelplatz, zweimal selbe Stelle, das ist so um das Olympiastadion rum. Und Sänger Campino, der hat ja schon gesagt, oh, ich weiß nicht, ob das schon alles war, er wird ja gerne nochmal Wacken spielen. Also ist das jetzt das Ende oder vielleicht doch nicht, man weiß es nicht so genau. Also es riecht und es klingt auf jeden Fall nach Ende. Trink aus, wir müssen gehen, Tour. Ja, was soll ich noch sagen? Allen, die gerade hinfahren oder am besten schon drin sind, Radio Oberland noch im Ohr haben, wünsche ich viel Spaß und wir hören mal rein, wie das klingt nachher.
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1: Mit Florian Buchloh und den Oberland-Nachrichten des Tages. Schongau steht nach der Amok-Tat am Welfen-Gymnasium unter Schock. Bürgermeister Thomas Schleich hat sich mit bewegenden Worten geäußert. Die Bilder dieses Tages werden uns noch lange begleiten, schrieb Schleich auf Instagram. Ein Tag, der uns alle verändert hat. Zwei 13 Jahre alte Schülerinnen waren schwer verletzt worden, als sie mutmaßlich von einem 16 Jahre alten ehemaligen Mitschüler mit einem Messer attackiert wurden. Was wir am Welfen-Gymnasium erleben mussten, ist das, wovor wir uns alle immer am meisten gefürchtet haben, schrieb Schleich, dankte den Einsatzkräften und versprach Schülern, Eltern und Lehrern, wir lassen euch nicht allein. Wir werden Zeit brauchen, um das Erlebte zu verarbeiten, aber wir werden diesen Weg gemeinsam gehen. Bundesinnenminister Alexander Dobrindt äußerte sich gestern Abend folgendermaßen.
2: Ich darf sagen, dass ich tief beeindruckt bin davon, wie hier Lehrkräfte, wie hier Schüler miteinander in dieser schrecklichen Situation agiert haben, dafür gesorgt haben, dass Schlimmeres verhindert werden konnte und es möglich war, wenige Minuten nach der ersten Schussabgabe und der Alarmierung den Täter auch zu stoppen.
1: An dem Gymnasium geht die Schule nach der Gewalttat weiter. Kriseninterventionsteams sollen für Gespräche vor Ort sein und den Schülern und Lehrern helfen, um das zu verarbeiten, was gestern an ihrer Schule geschehen ist. Auf Social Media wendete sich auch das Jugendrotkreuz Weilheim-Schongau an die Bevölkerung. Dort heißt es, das Erlebte wirkt nach. Angst, Überforderung, Wut oder einfach Leere. All diese Gefühle sind nach so einem Ereignis völlig normal. Das Wichtigste ist, du musst da jetzt nicht alleine durch. Und es muss dir kein bisschen peinlich sein, wenn es dir gerade schlecht geht. Sprechen hilft. Es wird dazu geraten, dass Betroffene sich an Menschen wenden sollen, die einem gut tun und denen man vertraut, beispielsweise die eigenen Eltern, Familienmitglieder oder Freunde. Wenn ihr lieber anonym mit Profis sprechen möchtet, findet ihr unter radiooberland.de wichtige Nummern, die kostenlos für euch erreichbar sind.

0: Wetter, pur viel Sonnenschein und dementsprechende Temperaturen über 30 Grad, teilweise bis 32 kann es klettern.
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0: Blick zur Uhr, 18:33, 6:35. Servus auf die Straßen. B23, Lermoos, Garmisch-Partenkirchen zwischen Schmölz und Garmisch-Partenkirchen nochmal Stau und stockenden Verkehr. Zeitverlust aktuell knapp 10 Minuten. Dann schauen wir nach Weilheim, auswärts Richtung Starnberg bzw. München. Hier wieder in beiden Fahrtrichtungen Stau und stockender Verkehr. In Starnberg, links Rot, Bereich Münchner Haupt- und Weilheimer Straße. B13. In Höhe Bad Tölz, hier Stau und stockender Verkehr. B472 zwischen der Abzweigung Geisach und B13 Bad Tölz Ost. Auch hier staut sich's momentan. Und dann haben wir's. Bis auf die Dauerbaustellen. Die findet ihr online bei uns. Ich musste gerade auch runterscrollen. Findet ihr alles en Detail aufgeschrieben unter radiooberland.de. Wo es geht, gute Fahrt. So, Blitzer. Mittlerweile alles, ich check das gerade mal, ja, alles Blitzeranhänger. B472 Höhe Bad Heilbrunn, B11 Ried Ortsdurchfahrt, Ascholding Ortsdurchfahrt, Hugelfing Ortsdurchfahrt und last but not least Murnau immer noch Höhe Werdenfelser Kaserne. Werde ich gleich mal checken auf dem Weg in den Feierabend, da komme ich nämlich vorbei. Gucke ich mal, ob der noch da ist. Seid ihr schneller als ich? Updates? Klar, könnt ihr immer durchgeben. Meldet euch einfach per Studiotelefon oder per WhatsApp. Dankeschön.
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0: Ich bin Simon Fritzenschaft. Servus, grüß euch. Ich freue mich, dass ihr mit dabei seid. Also die Toten Hosen heute 2.0 live in München. Aber wer da nicht hingeht, der möchte ja vielleicht ins Kino. Es gibt auch da neuen Stoff. Erzählen wir euch gleich nach dem Alan Parsons Project und Tom Petty. And the Heartbreakers into the Great Wide Open. Schönen Abend euch.

0: Donnerstag Kinotag. Heute gibt's wieder frischen Stoff und dabei stehen ein paar Fragen im Mittelpunkt. Was haben ferne Inselwelten, Astrophysik und Ostdeutschland gemeinsam? Sie sind die drei großen Themen diese Woche. Auf den Kinoleinwänden zum Beispiel mit der nächsten Disney-Produktion. Kollege Ronny Thorau sortiert uns das mal durch und packt gleich noch Nachos, Popcorn und Cola obendrauf.
1: Vaiana, erzähl mir was von dir.
2: Die Reihe der Disney-Neuverfilmungen geht diese Woche mit Vaiana weiter.
3: Ich habe schon immer davon geträumt.
1: Zeit ist um, ich muss los.
2: Das Inselabenteuer um Vaiana und den Halbgott Maui mauserte sich 2016 zu einem der erfolgreichsten Animationsfilme der 10er Jahre.
4: Du hast das Herz von Tefiti gestohlen. Wenn du es zurückbringst, bist du für alle ein Held.
2: Die Realfilmversion hält sich dicht an die Geschichte der Animationsvorlage, aber zum Beispiel einige Dialoge wurden sanft modernisiert und es gibt ein bisschen neue Musik. Vor allem Dwayne Johnson in Real mit ganzem Körpereinsatz und voller Lockenhaarpracht ist aber sogar noch witziger und unterhaltsamer als im Animationsfilm.
1: Ja, ich hab wirklich schönes Haar.
2: Bei der Berlinale viel Lob bekommen, hat der Film etwas ganz Besonderes.
5: Hallo Lea, du bist bei den Open Auditions 2026, liebe Lea.
2: Eine Jugendliche in Thüringen wird in einer Castingshow gefragt, was sie besonders mache.
6: Wir haben gefragt, was das Besondere an mir ist. Und? Keine Ahnung.
2: Es geht um Selbstfindung, um ostdeutsche Identität, um die Mechanismen von Castingshows, aber vor allem um eine sehr emotionale Familiengeschichte.
7: Wir könnten natürlich auch ein bisschen Richtung Familie gehen.
8: Klar, frühstücken tun wir und wir können alle reiten.
6: Reiten tue ich seit 2 Jahren nicht mehr.
2: Eine junge Frau will als Astrophysikerin das Weltall erforschen, doch die Männerwelt will sie auf Kinderküche und Haushalt beschränken.
9: Du wirst heiraten und Ehefrau sein.
2: Die Virginia Woolf-Romanverfilmung Night and Day zeigt eine mitreißende Powerfrau, die leidenschaftlich gegen die überholten Zwänge ihrer Zeit kämpft.
10: Ihr steckt fest im letzten Jahrhundert, Jungs.
2: Auch der deutsche Star Elias Mbarek spielt hier mit und macht in seiner ersten internationalen Rolle eine gute Figur.
11: Ist es so abwegig für Sie, sich vorzustellen, dass ein Mann den Erfolg einer Frau unterstützen will?
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3: Ich bin Oliver Urbanke. Die schwarz-rote Koalition kann zwei ihrer wichtigsten Projekte wohl wie geplant vorantreiben. Das Bundesverfassungsgericht hat Eilanträge aus der Opposition gegen das Gesundheitssparpaket und das neue Heizungsgesetz abgelehnt. Dirk Zeidler berichtet.
4: Damit ist für die Koalition die Gefahr eines erneut vermasselten Starts in den politischen Sommer vorerst gebannt. Doch vor dem Bündnis liegt jetzt viel angekündigte Gesetzesarbeit. Die umstrittenen Krankenkassenpläne von Gesundheitsministerin Wagen sollen die gesetzlichen Kassen von stark steigenden Milliardenausgaben entlasten. Frei ist der Weg auch für das neue Gebäudemodernisierungsgesetz. Schwarz-Rot will Kernpunkte der von der früheren Ampelregierung beschlossenen Regelung kippen.
3: Unternehmen wie WhatsApp, Microsoft, Google und Co. könnten schon bald wieder in privaten Chats nach Hinweisen auf sexuellen Kindesmissbrauch suchen dürfen. Nach einer überraschenden Wende in der Debatte um die sogenannte Chatkontrolle billigte das EU-Parlament eine befristete Ausnahme von europäischen Datenschutzregeln. Damit kann das Gesetzgebungsverfahren weitergehen. 10-mal haben Lottospielerinnen und Spieler in Bayern im ersten Halbjahr 2026 über 1 Million Euro gewonnen. Dazu habe es 60 Gewinne von mindestens 100.000 Euro gegeben. Das teilte die staatliche Lotterie- und Spielbankverwaltung mit. Insgesamt wurden demnach mehr als 314 Millionen Euro ausgeschüttet. Den höchsten Gewinn erzielte mit rund 44,2 Millionen Euro ein Familienvater aus Schwaben. Frankreich und Marokko spielen heute Abend im ersten Viertelfinale um den Einzug ins Halbfinale der Fußball-Weltmeisterschaft. Die Franzosen um Topstar Kylian Mbappé hatten sich im Achtelfinale gegen Außenseiter Paraguay schwer getan und sich nur knapp mit 1:0 durchgesetzt. Marokko zeigte sich souveräner mit einem 3:0 gegen Kanada. Anstoß ist um 22 Uhr. Am Abend lösen sich die Wolken auch im Osten auf. Es folgt eine sternenklare Nacht. Die Temperaturen sinken auf 15 bis 8 Grad. Morgen scheint die Sonne von früh bis spät. Dazu gibt's nur wenige harmlose Wolken. Die Höchstwerte erreichen 26 Grad im Hoferland und bis zu 32 Grad am Untermain. Am Wochenende gibt's wieder viel Sonne und es bleibt sehr warm bis heiß.

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1: Ich bin Oliver Urbanke. Die schwarz-rote Koalition kann zwei ihrer wichtigsten Projekte wohl wie geplant vorantreiben. Das Bundesverfassungsgericht hat Eilanträge aus der Opposition gegen das Gesundheitssparpaket und das neue Heizungsgesetz abgelehnt. Dirk Zeidler berichtet.
2: Damit ist für die Koalition die Gefahr eines erneut vermasselten Starts in den politischen Sommer vorerst gebannt. Doch vor dem Bündnis liegt jetzt viel angekündigte Gesetzesarbeit. Die umstrittenen Krankenkassenpläne von Gesundheitsministerin Wagen sollen die gesetzlichen Kassen von stark steigenden Milliardenausgaben entlasten. Frei ist der Weg auch für das neue Gebäudemodernisierungsgesetz. Schwarz-Rot will Kernpunkte der von der früheren Ampelregierung beschlossenen Regelung kippen.
1: 10-mal haben Lottospielerinnen und Spieler in Bayern im ersten Halbjahr 2026 über 1 Million Euro gewonnen. Dazu habe es 60 Gewinne von mindestens 100.000 Euro gegeben. Das teilte die staatliche Lotterie- und Spielbankverwaltung mit. Insgesamt wurden demnach mehr als 314 Millionen Euro ausgeschüttet. Den höchsten Gewinn erzielte mit rund 44,2 Millionen Euro ein Familienvater aus Schwaben. Am Abend lösen sich die Wolken auch im Osten auf. Es folgt eine sternenklare Nacht. Die Temperaturen sinken auf 15 bis 8 Grad. Morgen scheint die Sonne von früh bis spät. Dazu gibt's nur wenige harmlose Wolken. Die Höchstwerte erreichen 26 Grad im Hofer Land und bis zu 32 Grad am Untermain. Am Wochenende gibt's wieder viel Sonne und es bleibt sehr warm bis heiß.

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1: Ich bin Oliver Urbanke. Der Bundestag hat den Plan zum Bau zahlreicher neuer Gaskraftwerke in den kommenden 5 Jahren gebilligt. Die neuen Anlagen sollen den Kohleausstieg und den Ausbau von Ökostrom flankieren. Auf Verbraucherinnen und Verbraucher kommen damit ab 2031 zusätzliche Kosten für eine neue Umlage zu, mit der die Förderung in Milliardenhöhe für die Betreiber finanziert werden soll. Eine umstrittene Honorarkürzung für Psychotherapeutinnen und Therapeuten ist nach einem Gerichtsentscheid vorerst gestoppt. Das Landessozialgericht Berlin-Brandenburg setzte die sofortige Vollziehung aus, wie ein Sprecher mitgeteilt hat. Hintergrund ist eine Klage der Kassenärztlichen Bundesvereinigung, die auch die Psychotherapeutinnen und Therapeuten vertritt. Der Beschluss im Eilverfahren sei rechtskräftig, heißt es vom Gericht. Das EU-Parlament hat grünes Licht für die sogenannte Chat-Kontrolle gegeben, aber nur vorübergehend bis 2028. Dieter Ebeling berichtet.
2: Im April war eine Ausnahmeregelung vom EU-Datenschutz ausgelaufen. Die erlaubte das automatisierte Scannen nach Kinderpornos auf den Geräten der Nutzer. Und das Parlament wollte das eigentlich nicht verlängern, tat es jetzt aber unter Druck von Industrie und Regierungen doch. WhatsApp, Signal und andere Messenger dürfen jetzt wieder auf den Endgeräten kontrollieren, was Nutzer schreiben, noch bevor sie es absenden.
1: Die Hitzewelle im Juni hat gezeigt, dass viele Straßen und Gleise nicht für solch extreme Temperaturen ausgelegt sind. Die Folgen: Blow-ups, geplatzter Beton und aufgeweichte Straßenbahnführungen. Verkehrsminister Schnieder will die Systeme mit modernen Baustoffen stabiler machen. Gleiches gelte auch für die Züge der Deutschen Bahn, insbesondere hier bei der Klimatechnik. Am Abend lösen sich die Wolken auch im Osten auf. Es folgt eine sternenklare Nacht. Die Temperaturen sinken auf 15 bis 8 Grad. Morgen scheint die Sonne von früh bis spät. Dazu gibt's nur wenige harmlose Wolken. Die Höchstwerte erreichen 26 Grad im Hofer Land und bis zu 32 Grad am Untermain. Am Wochenende gibt's wieder viel Sonne und es bleibt sehr warm bis heiß.

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1: Ich bin Oliver Urbanke. Der Bundestag hat den Plan zum Bau zahlreicher neuer Gaskraftwerke in den kommenden 5 Jahren gebilligt. Die neuen Anlagen sollen den Kohleausstieg und den Ausbau von Ökostrom flankieren. Auf Verbraucherinnen und Verbraucher kommen damit ab 2031 zusätzliche Kosten für eine neue Umlage zu, mit der die Förderung in Milliardenhöhe für die Betreiber finanziert werden soll. Eine umstrittene Honorarkürzung für Psychotherapeutinnen und Therapeuten ist nach einem Gerichtsentscheid vorerst gestoppt. Das Landessozialgericht Berlin-Brandenburg setzte die sofortige Vollziehung aus, wie ein Sprecher mitgeteilt hat. Hintergrund ist eine Klage der Kassenärztlichen Bundesvereinigung, die auch die Psychotherapeutinnen und Therapeuten vertritt. Der Beschluss im Eilverfahren sei rechtskräftig, heißt es vom Gericht. Am Abend lösen sich die Wolken auch im Osten auf. Es folgt eine sternenklare Nacht. Die Temperaturen sinken auf 15 bis 8 Grad. Morgen scheint die Sonne von früh bis spät. Dazu gibt's nur wenige harmlose Wolken. Die Höchstwerte erreichen 26 Grad im Hoferland und bis zu 32 Grad am Untermain. Am Wochenende gibt's wieder viel Sonne und es bleibt sehr warm bis heiß. Ja.

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1: Ich bin Oliver Urbanke. Deutschland soll in den kommenden Jahren zahlreiche neue Gaskraftwerke bekommen. Der Bundestag hat den Plänen der schwarz-roten Koalition zugestimmt. Zoe Tassovali berichtet.
2: Die neuen Kraftwerke sollen zunächst mit Erdgas laufen und später auf Wasserstoff umgestellt werden. Die Regierung sieht sie als Absicherung für den Kohleausstieg und den weiteren Ausbau der erneuerbaren Energien. Bezahlt wird das Ganze aber nicht nur vom Staat. Ab 2031 sollen auch Stromkunden eine neue Umlage finanzieren. Wie hoch die am Ende ausfällt, ist aktuell noch völlig offen.
1: Das EU-Parlament hat außerdem für die Einführung des digitalen Euros gestimmt. Jetzt müssen die 27 Mitgliedstaaten über den entsprechenden Entwurf verhandeln. Der Plan? Ab Anfang 2029 sollen digitale Euros in einer App gespeichert und wie Bargeld eingesetzt werden können. Damit will sich die EU unabhängiger von Anbietern wie Visa, Mastercard oder PayPal machen. Nicht überall ist Krise. Der bayerische Maschinenbau hat im vergangenen Jahr so hohe Umsätze gemacht wie nie zuvor. Laut Branchenverband VDMA Bayern ging es um rund 7% auf 70 Milliarden Euro nach oben. Bisheriges Rekordjahr war 2023 mit 68,8 Milliarden. Das meiste Geld kam durch Auslandsgeschäfte in die Kassen, die mittlerweile fast 70% der Umsätze der Branche ausmachen. Weniger Fans als erwartet bei der Fußball-WM. Vor den Viertelfinals liegt der Zuschauerschnitt laut FIFA bei rund 65.000 pro Spiel. Damit blieb das Turnier hinter der letzten Ausgabe in Nordamerika zurück. 1994 kamen im Schnitt über 69.000 Fans. Grund könnten die hohen Ticketpreise sein. Heute beginnen die Viertelfinals mit dem Duell Frankreich gegen Marokko um 22 Uhr. Die letzten Wolken lösen sich auch im Osten auf. Es folgt eine sternenklare Nacht. Die Temperaturen sinken auf 15 bis 8 Grad. Morgen scheint die Sonne von früh bis spät. Dazu gibt's nur wenige harmlose Wolken. Die Höchstwerte erreichen 26 Grad im Hoferland und bis zu 32 Grad am Untermain. Der Nordostwind frischt zum Teil auf. Am Wochenende gibt's dann viel Sonne und es bleibt sehr warm bis heiß. Auch am Montag herrscht sonniges Hochsommerwetter.

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1: Ich bin Oliver Urbanke. Deutschland soll in den kommenden Jahren zahlreiche neue Gaskraftwerke bekommen. Der Bundestag hat den Plänen der schwarz-roten Koalition zugestimmt. Zoe Tassovali berichtet.
2: Die neuen Kraftwerke sollen zunächst mit Erdgas laufen und später auf Wasserstoff umgestellt werden. Die Regierung sieht sie als Absicherung für den Kohleausstieg und den weiteren Ausbau der erneuerbaren Energien. Bezahlt wird das Ganze aber nicht nur vom Staat. Ab 2031 sollen auch Stromkunden eine neue Umlage finanzieren. Wie hoch die am Ende ausfällt, ist aktuell noch völlig offen.
1: Nicht überall ist Krise. Der bayerische Maschinenbau hat im vergangenen Jahr so hohe Umsätze gemacht wie nie zuvor. Laut Branchenverband VDMA Bayern ging es um rund 7% auf 70 Milliarden Euro nach oben. Bisheriges Rekordjahr war 2023 mit 68,8 Milliarden. Das meiste Geld kam durch Auslandsgeschäfte in die Kassen, die mittlerweile fast 70% der Umsätze der Branche ausmachen. Die letzten Wolken lösen sich auch im Osten auf. Es folgt eine sternenklare Nacht. Die Temperaturen sinken auf 15 bis 8 Grad. Morgen scheint die Sonne von früh bis spät. Dazu gibt's nur wenige harmlose Wolken. Die Höchstwerte erreichen 26 Grad im Hoferland und bis zu 32 Grad am Untermain. Der Nordostwind frischt zum Teil auf. Am Wochenende gibt's dann viel Sonne und es bleibt sehr warm bis heiß. Auch am Montag herrscht sonniges Hochsommerwetter.

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1: Ich bin Yves Simon. Die schwarz-rote Koalition kann zwei ihrer wichtigsten Projekte wohl wie geplant vorantreiben. Das Bundesverfassungsgericht hat Eilanträge aus der Opposition gegen das Gesundheitssparpaket und das neue Heizungsgesetz abgelehnt. Dirk Zeitler berichtet für uns aus Berlin.
2: Damit ist für die Koalition die Gefahr eines erneut vermasselten Starts in den politischen Sommer vorerst gebannt. Doch vor dem Bündnis liegt jetzt viel angekündigte Gesetzesarbeit. Die umstrittenen Krankenkassenpläne von Gesundheitsministerin Wagen sollen die gesetzlichen Kassen von stark steigenden Milliardenausgaben entlasten. Frei ist der Weg auch für das neue Gebäudemodernisierungsgesetz. Schwarz-Rot will Kernpunkte der von der früheren Ampelregierung beschlossenen Regelung kippen.
1: 5 Monate nach dem tödlichen Angriff auf einen Zugbegleiter in Rheinland-Pfalz ist der Angeklagte zu 10 Jahren Gefängnis verurteilt worden. Der 26-Jährige hatte Anfang Februar keine Fahrkarte und hat den Schaffner so heftig geschlagen, dass der Mann eine letztlich tödliche Hirnblutung erlitten hat. Der Fall hat deutschlandweit eine Debatte über mangelnde Sicherheit in Zügen ausgelöst. Unternehmen wie WhatsApp, Microsoft, Google und Co. könnten schon bald wieder in privaten Chats nach Hinweisen auf sexuellen Kindesmissbrauch suchen dürfen. Nach einer überraschenden Wende in der Debatte um die sogenannte Chat-Kontrolle hat das EU-Parlament jetzt eine befristete Ausnahme von europäischen Datenschutzregeln gebilligt. Damit kann das Gesetzgebungsverfahren weitergehen. Eine umstrittene Honorarkürzung für Psychotherapeutinnen und Psychotherapeuten ist nach einem Gerichtsentscheid vorerst gestoppt. Das Landessozialgericht Berlin-Brandenburg hat die sofortige Vollziehung ausgesetzt, wie jetzt ein Sprecher erklärt hat. Hintergrund ist eine Klage der Kassenärztlichen Bundesvereinigung, die auch die Psychotherapeuten vertritt. Der Beschluss im Eilverfahren sei rechtskräftig, hat das Gericht heute erklärt. Die letzten Wolken lösen sich jetzt am Abend auf und dann folgt eine sternenklare Nacht. Das Ganze bei Tiefstwerten zwischen 15 und 8 Grad. Morgen am Freitag scheint die Sonne den ganzen Tag über. Es gibt nur wenige harmlose Wolken. 26 Grad bekommen wir im Hofer Land, bis zu 32 am Untermain. Teilweise auch ein bisschen windig. Und am Wochenende dann Badewetter pur. Am Montag herrscht dann sonniges Hochsommerwetter. Es geht also richtig schön weiter.

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1: Ich bin Yves Simon. Die schwarz-rote Koalition kann zwei ihrer wichtigsten Projekte wohl wie geplant vorantreiben. Das Bundesverfassungsgericht hat Eilanträge aus der Opposition gegen das Gesundheitssparpaket und das neue Heizungsgesetz abgelehnt. Dirk Zeitler berichtet für uns aus Berlin.
2: Damit ist für die Koalition die Gefahr eines erneut vermasselten Starts in den politischen Sommer vorerst gebannt. Doch vor dem Bündnis liegt jetzt viel angekündigte Gesetzesarbeit. Die umstrittenen Krankenkassenpläne von Gesundheitsministerin Wagen sollen die gesetzlichen Kassen von stark steigenden Milliardenausgaben entlasten. Frei ist der Weg auch für das neue Gebäudemodernisierungsgesetz. Schwarz-Rot will Kernpunkte der von der früheren Ampelregierung beschlossenen Regelung kippen.
1: 5 Monate nach dem tödlichen Angriff auf einen Zugbegleiter in Rheinland-Pfalz ist der Angeklagte zu 10 Jahren Gefängnis verurteilt worden. Der 26-Jährige hatte Anfang Februar keine Fahrkarte und hat den Schaffner so heftig geschlagen, dass der Mann eine letztlich tödliche Hirnblutung erlitten hat. Der Fall hat deutschlandweit eine Debatte über mangelnde Sicherheit in Zügen ausgelöst. Die letzten Wolken lösen sich jetzt am Abend auf und dann folgt eine sternenklare Nacht. Das Ganze bei Tiefstwerten zwischen 15 und 8 Grad. Morgen am Freitag scheint die Sonne den ganzen Tag über. Es gibt nur wenige harmlose Wolken. 26 Grad bekommen wir im Hofer Land, bis zu 32 am Untermain. Teilweise auch ein bisschen windig. Und am Wochenende dann Badewetter pur. Am Montag herrscht dann sonniges Hochsommerwetter. Es geht also richtig schön weiter.

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1: Ich bin Yves Simon. Das Kindergeld soll in Zukunft automatisch und ohne den ganzen Papierkram ausbezahlt werden, den es im Vorfeld bisher gibt. Das hat der Bundestag beschlossen. Erstmal profitieren von der Neuregelung Eltern eines neugeborenen Babys, das schon Geschwister hat. Im Laufe des Jahres soll das Verfahren dann aber auch auf erstgeborene Kinder ausgeweitet werden. Das läuft dann so: Das Standesamt, das die Geburtsurkunde ausstellt, informiert dann selbstständig die Familienkasse. Bei Volkswagen wächst der Widerstand gegen die verschärften Sparpläne des Konzerns. Während der Aufsichtsrat über das weitere Vorgehen berät, haben die Beschäftigten jetzt an mehreren Standorten über möglichen Stellenabbau und auch drohende Werksschließungen protestiert. Für uns berichtet Soita Sowali.
2: Trillerpfeifen, Sirenen und jede Menge rote Fahnen. So haben tausende Beschäftigte protestiert. In Wolfsburg zog der Protest sogar bis vor das Vorstandshaus. Bei vielen liegen die Nerven blank. Sie wissen seit Wochen nicht, wie es mit ihren Standorten weitergeht. Schließung, keine Schließung, Stellenabbau, ja oder nein? Die IG Metall spricht von einem Angriff auf die Belegschaft und wirft dem Vorstand vor, die Menschen bewusst zu verunsichern.
1: Die stationäre Notaufnahme am Krankenhaus in Kösching im Landkreis Eichstätt schließt am 1. August. Grund ist laut den Kliniken im Naturpark Altmühltal ein verschärfter Personalmangel. Die Notfallambulanz vor Ort, die bleibt aber. Stationäre Behandlungen werden dann in Zukunft am Standort in Eichstätt gebündelt und ausgebaut. Deutschland wird Tomahawk-Marschflugkörper von den USA kaufen. Das hat Bundeskanzler Merz im Bundestag bei seiner Regierungserklärung angekündigt. Die Marschflugkörper werden dann in Deutschland stationiert und sollen hier eine wichtige Verteidigungslücke schließen. Die letzten Wolken lösen sich jetzt am Abend auf und dann folgt eine sternenklare Nacht. Das Ganze bei Tiefstwerten zwischen 15 und 8 Grad. Morgen am Freitag scheint die Sonne den ganzen Tag über. Es gibt nur wenige harmlose Wolken. 26 Grad bekommen wir im Hofer Land, bis zu 32 am Untermain. Teilweise auch ein bisschen windig. Und am Wochenende dann Badewetter pur. Am Montag herrscht dann sonniges Hochsommerwetter. Es geht also richtig schön weiter.

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1: Ich bin Yves Simon. Das Kindergeld soll in Zukunft automatisch und ohne den ganzen Papierkram ausbezahlt werden, den es im Vorfeld bisher gibt. Das hat der Bundestag beschlossen. Erstmal profitieren von der Neuregelung Eltern eines neugeborenen Babys, das schon Geschwister hat. Im Laufe des Jahres soll das Verfahren dann aber auch auf erstgeborene Kinder ausgeweitet werden. Das läuft dann so: Das Standesamt, das die Geburtsurkunde ausstellt, informiert dann selbstständig die Familienkasse. Die stationäre Notaufnahme am Krankenhaus in Kösching im Landkreis Eichstätt schließt am 1. August. Grund ist laut den Kliniken im Naturpark Altmühltal ein verschärfter Personalmangel. Die Notfallambulanz vor Ort, die bleibt aber. Stationäre Behandlungen werden dann in Zukunft am Standort in Eichstätt gebündelt und ausgebaut. Die letzten Wolken lösen sich jetzt am Abend auf und dann folgt eine sternenklare Nacht. Das Ganze bei Tiefstwerten zwischen 15 und 8 Grad. Morgen am Freitag scheint die Sonne den ganzen Tag über. Es gibt nur wenige harmlose Wolken. 26 Grad bekommen wir im Hofer Land, bis zu 32 am Untermain. Teilweise auch ein bisschen windig. Und am Wochenende dann Badewetter pur. Am Montag herrscht dann sonniges Hochsommerwetter. Es geht also richtig schön weiter.

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1: Ich bin Yves Simon. Bei Volkswagen stehen massive Einsparungen an. Der Vorstand hat dem Aufsichtsrat einen Sanierungsplan vorgelegt. Die Modellpalette soll laut Konzernchef Oliver Blume um bis zu 50% schrumpfen. Zu möglichen Stellenstreichungen oder auch kompletten Werksschließungen hat er sich nicht geäußert. Betriebsratschefin Cavallo spricht von Respektlosigkeit und fordert Klarheit für die Belegschaft. Ein Medienbericht nennt allerdings bis zu 100.000 gefährdete Jobs und 4 bedrohte Werke. Deutschland soll in den nächsten Jahren einige neue Gaskraftwerke bekommen. Der Bundestag hat den Plänen der schwarz-roten Koalition jetzt zugestimmt. Bis Ende 2031 sollen neue Kraftwerke entstehen, damit auch genug Strom da ist, wenn der Wind und die Sonne nicht genügend Energie liefern. Für uns berichtet Soita Sowali.
2: Die neuen Kraftwerke sollen zunächst mit Erdgas laufen und später auf Wasserstoff umgestellt werden. Die Regierung sieht sie als Absicherung für den Kohleausstieg und den weiteren Ausbau der erneuerbaren Energien. Bezahlt wird das Ganze aber nicht nur vom Staat. Ab 2031 sollen auch Stromkunden eine neue Umlage finanzieren. Wie hoch die am Ende ausfällt, ist aktuell noch völlig offen.
1: Die Musikwelt trauert um Bonnie Tyler. Die britische Rocklegende ist im Alter von 75 Jahren gestorben. Die Sängerin war Ende April in Portugal operiert worden und lag dort zuletzt im künstlichen Koma. Einer ihrer bekanntesten Hits war Holding Out for a Hero. Nach der mutmaßlichen Amoktat an einer Schule in Schongau in Oberbayern gibt es neue Details zur Tatwaffe. Ermittler prüfen gerade, ob es sich bei der Schusswaffe um eine per 3D-Drucker hergestellte Waffe aus dem Darknet handelt. Die Pistole und wenige Patronen sind in einem Rucksack auf dem Schulhof gefunden worden. Das Messer, mit dem 2 Schülerinnen schwer verletzt wurden, soll kein gewöhnliches Haushaltsmesser gewesen sein. Die Nacht bei uns im Freistaat ist sternenklar. Wir messen gerade in Unterschleißheim in Oberbayern und Obertraubling in der Oberpfalz 19 Grad, Bad Staffelstein in Oberfranken 18. Es wird ein richtig schöner, sonniger Freitag. Der läutet auch schon mal ein Wochenende ein, das nicht wirklich anders aussieht. Die Temperaturen gehen hoch auf 27 bis 32 Grad. Uns erwartet bestes Badewetter über das ganze Wochenende hinweg.
3: Ja.

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1: Das Kaltenberger Ritterturnier startet. Ab dem 10.7., das ist der Freitag, könnt ihr euch ins Mittelalter entführen lassen. Marktleben, Gaukler, Narren, Künstler, Edle und Arme und natürlich Ritter in glänzenden Rüstungen. Das sucht weltweit seinesgleichen. Und dann natürlich noch das große Turnier in der Arena vor tausenden begeisterten Zuschauern. Das dürft ihr echt nicht verpassen. In einer Woche ist dann AOK Skate Night, 17.07. in Garmisch-Partenkirchen. Der SC Rissersee, Garpa Tourismus und die Skate Crew Garmisch-Partenkirchen wollen mit diesem Event möglichst viele Menschen in Bewegung bringen, vielleicht ja auch euch. Und zwei Tage danach wäre dann noch Mobilitätsfest, der Ammergauer Alpen, Motto mit Nant unterwegs. Ja, bleiben wir beim Thema Bewegung. Zentrum des Ganzen ist das Passionstheater Oberammergau. Den Auftakt bildet eine autofreie Rundfahrt durch Oberammergau und das Ettaler Weidmoos. Wirklich wunderschön, was sich noch dahinter verbirgt und vieles mehr, wie immer bei uns online. 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Viel Spaß.
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1: Ich bin Yves Simon. Bei Volkswagen stehen massive Einsparungen an. Der Vorstand hat dem Aufsichtsrat einen Sanierungsplan vorgelegt. Die Modellpalette soll laut Konzernchef Oliver Blume um bis zu 50% schrumpfen. Zu möglichen Stellenstreichungen oder auch kompletten Werksschließungen hat er sich nicht geäußert. Betriebsratschefin Carvalho spricht von Respektlosigkeit und fordert Klarheit für die Belegschaft. Ein Medienbericht nennt allerdings bis zu 100.000 gefährdete Jobs und 4 bedrohte Werke. Nach der mutmaßlichen Amoktat an einer Schule in Schongau in Oberbayern gibt es neue Details zur Tatwaffe. Ermittler prüfen gerade, ob es sich bei der Schusswaffe um eine per 3D-Drucker hergestellte Waffe aus dem Darknet handelt. Die Pistole und wenige Patronen sind in einem Rucksack auf dem Schulhof gefunden worden. Das Messer, mit dem 2 Schülerinnen schwer verletzt wurden, soll kein gewöhnliches Haushaltsmesser gewesen sein. Die Nacht bei uns im Freistaat ist sternenklar. Wir messen gerade in Unterschleißheim in Oberbayern und Obertraubling in der Oberpfalz 19 Grad, Bad Staffelstein in Oberfranken 18. Es wird ein richtig schöner, sonniger Freitag. Der läutet auch schon mal ein Wochenende ein, das nicht wirklich anders aussieht. Die Temperaturen gehen hoch auf 27 bis 32 Grad. Uns erwartet bestes Badewetter über das ganze Wochenende hinweg.

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1: Ich bin Yves Simon. Frankreich steht im Halbfinale der Fußball-Weltmeisterschaft. Der Titelfavorit hat in Foxborough das Viertelfinale gegen Marokko mit 2:0 gewonnen. Kylian Mbappé hat erst einen Elfmeter vergeben, hat dann aber per Traumtor zur Führung getroffen und Ousmane Dembélé hat nochmal nachgelegt. Mbappé steht jetzt bei 20 WM-Toren, nur eins hinter Rekordhalter Lionel Messi. Die Bundesregierung will finanzschwache Kommunen stärker unterstützen. Der Bundestag hat am Abend eine Finanzspritze von 4 Milliarden Euro beschlossen, unter anderem für die Sanierung von Bibliotheken, Kitas und Schwimmbädern. 400 Millionen Euro sollen in den Länderfinanzausgleich gehen, zugunsten der Geberländer Bayern, Baden-Württemberg, Hessen und Hamburg. Der Bundesrat muss dem Ganzen aber jetzt noch zustimmen. Union und SPD wollen ja das BAföG jetzt doch erhöhen, die höhere Wohnpauschale verschiebt sich aber auf das Sommersemester 2027. Die Koalition begründet den Schritt mit der angespannten Haushaltslage. Nächsten Sommer soll dann die Wohnpauschale aber steigen von 380 auf 440 Euro. Die Staatsanwaltschaft ermittelt wegen Korruptionsverdachts gegen ehemalige Mitarbeiter der Regierung von Schwaben. Zwei Männer sind festgenommen worden. Der Schaden soll im Millionenbereich liegen. In dem Zusammenhang sind auch 6 Gebäude in Ulm, in Elchingen und in Senden durchsucht worden. Es ist eine sternenklare Nacht an vielen Stellen bei uns im Freistaat. Die Temperaturen angenehm. Germering in Oberbayern 17 Grad. Wir messen in Neumarkt in der Oberpfalz 16 und in Bindlach in Oberfranken 15 Grad. Der Freitag wird schön sonnig. Es geht rauf auf 27 bis 32 Grad. Sonniges Wetter, nur in der Osthälfte so ein bisschen Nordostwind. Und Badewetter erwartet uns dann am Wochenende. Da wird es noch wärmer mit bis zu 34 Grad. Und das ohne Schauer- oder Gewitterrisiko.

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1: Ich bin Yves Simon. Bei Volkswagen geht's ums Sparen und das hatte schon vor der anstehenden Aufsichtsratssitzung am Abend für mächtig Ärger gesorgt. In Wolfsburg haben hunderte Beschäftigte gegen mögliche weitere Einschnitte protestiert. Betriebsratschefin Cavallo fordert von VW einen umfassenden Zukunftsplan.
2: Es geht darum, dass der Konzernvorstand einen umfassenden, ganzheitlichen Plan entwickelt, wo Themen wie Technologieführerschaft dazugehören, Produkte für die Märkte, die natürlich sehr unterschiedlich sind.
1: Und VW-Chef Blume hat am Abend bekannt gegeben, dass die Modellpalette um die Hälfte verkleinert werden soll. Über Standortschließungen hat er aber nichts gesagt. Die Bundesregierung will finanzschwache Kommunen stärker unterstützen. Der Bundestag hat am Abend eine Finanzspritze von 4 Milliarden Euro beschlossen, unter anderem für die Sanierung von Bibliotheken, Kitas und Schwimmbädern. 400 Millionen Euro sollen in den Länderfinanzausgleich gehen, zugunsten der Geberländer Bayern, Baden-Württemberg, Hessen und Hamburg. Der Bundesrat muss dem Ganzen aber jetzt noch zustimmen. Es ist eine sternenklare Nacht an vielen Stellen bei uns im Freistaat. Die Temperaturen angenehm. Germering in Oberbayern 17 Grad. Wir messen in Neumarkt in der Oberpfalz 16 und in Bindlach in Oberfranken 15 Grad. Der Freitag wird schön sonnig. Es geht rauf auf 27 bis 32 Grad. Sonniges Wetter, nur in der Osthälfte so ein bisschen Nordostwind. Und Badewetter erwartet uns dann am Wochenende. Da wird es noch wärmer mit bis zu 34 Grad. Und das ohne Schauer- oder Gewitterrisiko.

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1: Ich bin Yves Simon. Bei Unfällen mit E-Scootern gelten in Zukunft strengere Regeln für Vermieter. Der Bundestag hat am späten Abend eine Gesetzesänderung dazu beschlossen. Und es geht weiter mit den Bundestagsbeschlüssen. Heute wird zum Beispiel über das neue Heizungsgesetz abgestimmt. Außerdem auch über ein Recht auf Reparatur für uns Verbraucher. Ursula Winkler berichtet.
2: Geräte müssen künftig schon so gebaut sein, dass man sie reparieren kann. Der Akku etwa darf also nicht fest verschweißt oder verklebt sein, sondern muss ausgetauscht werden können. Die Hersteller werden auch verpflichtet, Produkte während der üblichen Lebensdauer zu einem angemessenen Preis zu reparieren. Eine Waschmaschine zum Beispiel sollte schon 10 Jahre lang gut funktionieren.
1: Nach der Amoktat am Welfen-Gymnasium im oberbayerischen Schongau hat die bayerische Kultusministerin Stolz die Courage der Schülerinnen und Schüler und auch der Lehrkräfte gewürdigt. Durch ihr beherztes Eingreifen konnte noch Schlimmeres verhindert werden. Der 16-jährige Ex-Schüler hatte 2 Mädchen mit einem Messer schwer verletzt. Er sitzt jetzt in Untersuchungshaft. Ihm wird unter anderem versuchter Mord in 2 Fällen vorgeworfen. Im Iran ist der getötete ehemalige Staatschef Ayatollah Ali Khamenei nach tagelangen staatlichen Trauerfeiern beerdigt worden. Nach dem israelischen Luftangriff und dem anschließenden Krieg mit den USA und Israel steuert das Land jetzt in eine politisch ungewisse Zukunft. Khameneis Sohn Mojtaba ist als neues Staatsoberhaupt eingesetzt worden. Frankreich steht im Halbfinale der Fußball-Weltmeisterschaft. Die Equipe Tricolore hat das Viertelfinale gegen Marokko mit 2:0 gewonnen. Mbappé und Dembélé haben getroffen. Mbappé und Lionel Messi führen jetzt mit jeweils 8 Toren die Torschützenliste dieses Turniers an. Frankreich trifft jetzt dann als nächstes auf den Sieger der Partie Spanien gegen Belgien. Wir schauen aufs Thermometer. Schonungen in Unterfranken und Wertingen in Schwaben, da messen wir gerade 16 Grad, Eckenfelden in Niederbayern 15. Es ist eine trockene Nacht und es sind auch kaum Wolken am Himmel unterwegs. Entsprechend wird es dann auch ein richtiges